0: Die A48 Koblenz Richtung Dreieck Vulkaneifel ist zwischen Laubach und Ulmen gesperrt bis ca. 3 Uhr, also noch eine Stunde. Und die A113 Neukölln-Schönefeld ist zwischen Spätstraße und Schönefeld Nord gesperrt in beiden Richtungen wegen Wartungsarbeiten bis um 5 heute früh. Das waren die Verkehrsmeldungen. Wir wünschen Ihnen eine gute Fahrt.
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0: In dieser Nacht hören Sie wieder anders. Mit mir. Ich bin Romy Anders. Hi.

0: Gewinner des war Clouseau in der ARD-Hitnacht. Wir fragen Sie in dieser Nacht, welchen tiefen, welchen geheimen oder auch welchen offenen Wunsch haben Sie denn? Was ist es, was bis zum Jahresende vielleicht unbedingt noch in Erfüllung gegangen sein soll? Das können Sie uns gerne erzählen an der 0800 80 80 110. Die Romy hier, hallo?
1: Hallo Romy, Roberto mal wieder, ich lausche dir wieder.
0: Schön.
1: Was ich mir wünsche, also mit Geld weiß ich nicht, Geld ist nicht alles. Also ich wünsche mir eigentlich, dass meine Familie gesund bleibt, dass ich selber gesund bleibe und dass wirklich irgendwann mal auf der ganzen Welt Frieden ist, dass sich die Menschen untereinander alle verstehen und dass keiner mehr hungern muss. Ja, ich freue mich, wie gesagt, wieder dann die Nacht bei dir zuzuhören. Ich wünsche allen einen wunderschönen Mittwoch.
0: Dankeschön, Roberto. Wünschen wir Ihnen auch einen guten Start in den Tag, einen schönen Mittwoch. Das ist ja auch ein toller Wunsch, ne, wenn man anderen Menschen was Gutes wünscht. Ich bin übrigens auch für Weltfrieden. Das erzählen wir ja schon die ganze Zeit, ne?

2.30 Uhr, es ist halb drei. Hier ist der Verkehrsservice in der ARD-Hitnacht. Die A7 Ulm-Würzburg ist zwischen Ellwangen und Dingelsbühl-Fichtenau gesperrt bis 5.30 Uhr wegen Wartungsarbeiten. Die A23

Nachts, genau, dem Papst geht es auch gesundheitlich gerade gar nicht gut, haben Sie vielleicht auch in den Nachrichten gehört. Dankeschön, Alexander, für diesen sehr, sehr netten Gruß an den Papst. Die ARD Hitnacht mit Lieblingshits. Hier ist Bruce Springsteen. Voilà.

0: Willkommen in der ARD Hitnacht 0800 80 80 110. Da erreichen Sie uns per Telefon 0800 80 80 110. Die Romy hier, hallo.
1: Hallo, hier ist Helga aus Freiburg im Breisgau.
0: Hallo Helga.
1: Den Wünschen, die der Herr vor mir

Ein Hinweis für die Straßen aus dem Verkehrszentrum der ARD-Hitnacht. Die A1 Lübeck Richtung Fehmarn ist zwischen Rathekau und Pansdorf gesperrt nach einem Unfall. Liebe Nachtschwärmer, liebe Frühaufsteher, unterwegs im Auto,

0: von Israel und nennen dafür eigene Parteitagsbeschlüsse als Grundlage. Das sorgt für Irritationen bei Grünen und der SPD. Sie hätten gerne, dass sich die Linken auf ein gemeinsames Papier der Sondierungspartner aus der vergangenen Woche beziehen. Darin haben alle drei Parteien festgelegt, wie sie mit Antisemitismusvorfällen umgehen. Von Grünen und SPD heißt es deshalb jetzt, man müsse bewerten, ob dieses Papier noch Geltung hat. Die Linke in Berlin reagierte überrascht auf den Schritt.
1: In der Fußball-Champions League hat Bayern München am Abend bei Viking Stavanger 3:3 gespielt. Der RB Leipzig besiegte PSV Eindhoven mit 1:0. Und die deutschen Fußballerinnen haben am Abend ihr Testspiel gegen Japan im Bremer Weserstadion mit 1:2 für sich entschieden. Das waren die Nachrichten. Das Wetter in Deutschland. Tagsüber meist trocken, gebietsweise Schauer bei bis zu 13 Grad im Erzgebirge und 22 Grad am Hochrhein. Am Donnerstag freundlich, im Süden Nebel, 15 bis 23 Grad. Es ist 3:03 Uhr.
2: Achtung Autofahrer, wir haben einen Falschfahrer auf der A44 Düsseldorf-Essen. Zwischen Düsseldorf-Stockholm und Düsseldorf-Nord kommt Ihnen ein Falschfahrer entgegen. Bitte äußerst rechts fahren und nicht überholen. Falschfahrer auf der A44 Düsseldorf-Essen zwischen Düsseldorf-Stockholm und Düsseldorf-Nord. Dann haben wir aktuell die A1 Lübeck Richtung Fehmarn. Die Strecke ist zwischen Rathekau und Pansdorf gesperrt, da gab es einen Unfall. Und die A7 Ulm-Würzburg ist zwischen Ellwangen und Dingelsbühl-Fichtenau wegen Wartungsarbeiten gesperrt, bis 5:30. Die A7 Hamburg Richtung Hannover ist im Kreuz Hannover Ost gesperrt wegen eines defekten Fahrzeugs. Und die A23 Heide Richtung Hamburg ist zwischen Heide West und Heide Süd gesperrt. A24 Hamburg Richtung Berlin. Die Strecke ist zwischen Hamburg Horn und Jenfeld wegen Bauarbeiten bis Freitagabend gesperrt. Eine Umleitung ist eingerichtet. Und die A48 Koblenz Richtung Dreieck Vulkaneifel ist zwischen Laubach und Ulmen gesperrt. Da ist ein defekter LKW und diese Sperrung geht wahrscheinlich noch eine Stunde, bis 16:00 Uhr. A113 Neukölln-Schönefeld ist zwischen Spätstraße und Schönefeld Nord in beiden Richtungen wegen Wartungsarbeiten bis 17:00 Uhr nachher gesperrt. Das waren die Verkehrsmeldungen. Wir wünschen Ihnen eine gute Fahrt.
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2: Liebe Nachtschwärmer, ihr lieben Frühaufsteher, danke schön für alle eure lieben Nachrichten, die uns bisher erreicht haben, auch an der 0800 80 80 110. Die Romy hier, moin moin.
4: Moin, wir arbeiten jetzt hier Okay. Und wir grüßen das Radio. Dankeschön.
2: Bitteschön, wir danken. Wer das Radio grüßt, ist definitiv auf der richtigen Seite. Danke, liebe ARD-Hitnachtgemeinde. Und weiterhin natürlich eine schöne Zeit mit uns.

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Und einen wunderschönen guten Morgen. 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

0: Es ist kurz nach 3:30. Der Verkehrsservice in der ARD-Hitnacht. Die A7 Ulm-Würzburg ist zwischen Ellwangen und Dingelsbühl-Fichtenau gesperrt wegen Wartungsarbeiten. Und zwar in beiden Richtungen bis 5:30. Die A7 Hamburg Richtung Hannover ist im Kreuz Hannover-Ost wegen eines defekten Fahrzeugs gesperrt. Und die A23 Heide Richtung Hamburg ist zwischen Heide-West und Heide-Süd nach Überflutungen gesperrt. Außerdem die A24 Hamburg Richtung Berlin ist zwischen Hamburg-Horn und Jenfeld wegen Bauarbeiten bis übermorgen Abend gesperrt, also bis Freitagabend. Eine Umleitung ist eingerichtet. Und wir haben die A48 Koblenz Richtung Dreieck Vulkaneifel. Die Strecke ist zwischen Laubach und Ulmen wegen eines defekten LKW gesperrt. Wahrscheinlich noch eine halbe Stunde bis 4:00. Dann haben wir die A113 Neukölln-Schönefeld. Die ist zwischen Spätstraße und Schönefeld Nord in beiden Richtungen wegen Wartungsarbeiten gesperrt bis 5:00. Das waren die Verkehrsmeldungen. Wir wünschen Ihnen eine gute Fahrt.
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0: Ein Lächeln, ein guter Kaffee. Und schon geht's auch mit dem Start in den Mittwoch. Selbst wenn es kurz nach 4:00 ist. Hier Musik von den Dire Straits. Ich bin Romy Anders. Hi.

Die ARD-Hitnacht mit Hold Me. Eine wunderschöne Nummer, ein Familienprojekt, muss man dazu sagen, gesungen von Vater und Tochter. Morten Harket, hier zusammen mit seiner Tochter Tomine. Ein Lied, das Ende September veröffentlicht wurde und das auf dem Soloalbum drauf ist, das demnächst rauskommt. Hold Me ist einfach toll. 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
1: Um 4 Uhr mit Ronald Lessig. Bei der Operation von Papst Leo dem 14. ist Lungenkrebs festgestellt worden. Das haben die Ärzte des Gemelli-Klinikums nach dem operativen Eingriff am Abend bestätigt. Aus Rom Anna Giordano.
2: Zunächst hieß es aus dem Vatikan, die Operation sei erfolgreich und nach Plan verlaufen. Die histologische Untersuchung habe ergeben, dass es sich bei dem Lungenknoten um einen bösartigen Tumor handelt. Nach Vatikaninformationen war dies von den Ärzten schon vermutet worden. Um den Tumor vollständig zu entfernen, wurde der gesamte untere Lappen der rechten Lunge entfernt. Das ist ein Standardvorgehen bei dieser Art von Befund und bedeutet den dauerhaften Verlust von 20-25% des Lungenvolumens. Papst Leo XIV. Soll sich von der Operation nun eine knappe Woche lang erholen.
1: Die schwarz-rote Koalition hat offenbar ihren Streit über die Einführung einer Zuckersteuer auf Getränke beigelegt. Wie aus dem Bundesfinanzministerium verlautete, wird sich heute das Kabinett damit beschäftigen. Nach Medienberichten ist eine Steuer in 2 Stufen vorgesehen, für Getränke mit einem Zuckergehalt ab 5 oder 8 Gramm pro 100 Milliliter. Auf diese soll ein Steuersatz von 26 bzw. 32 Cent pro Liter gelten. Für kleinere Unternehmen soll es Ausnahmen geben. In der Straße von Hormus sind nach britischen Angaben erneut 2 Schiffe angegriffen.

0: getroffen worden. Dabei handelte es sich um einen Tanker und ein Containerschiff. Zu möglichen Opfern oder Schäden gab es zunächst keine Angaben. Die Nachrichtenagentur Reuters berichtet, nach Insiderinformationen wolle der Iran seine Taktik in der Straße von Hormus ändern und offensiver gegen Schiffe vorgehen. So solle der Ölpreis hochgehalten werden und Einfluss auf die US-Zwischenwahlen im November genommen werden. In der Fußball-Champions League hat sich Bayern München 3:3 vom norwegischen Meister Viking Stavanger getrennt. Aus der Sportredaktion Finn Hornberg.
1: Es war ein fehlerhafter Abend der Bayern. Schon nach 71 Sekunden gerieten die Münchner in Rückstand. Stavanger erhöhte sogar noch vor der Halbzeit auf 2:0. Nach dem Seitenwechsel kam der FCB mit Schwung aus der Kabine. Harry Kane stellte mit seinem Doppelpack auf 2:2, ehe Luis Diaz zur Führung traf. Dann allerdings der Wendepunkt im Spiel. In der 73. Spielminute hatte Michael Olise seine Emotionen nicht im Griff. Erst das Foulspiel, dann die Unsportlichkeit, machte in der Summe gelb-rot. Die Norweger setzten daraufhin zur Schlussoffensive an und trafen durch Hermann Haugen zum umjubelten Ausgleich. Neben den Bayern war mit RB Leipzig ein weiteres deutsches Team in der Königsklasse aktiv. Leipzig gewann gegen PSV Eindhoven mit 1:0.
0: Das waren die Nachrichten. Das Wetter in Deutschland. Tagsüber meist trocken, gebietsweise noch ein paar Schauer bei bis zu 13 Grad im Erzgebirge.

0: 4:03 Uhr.
1: Und hier ist der Verkehrsservice in der ARD-Hitnacht. Die A7 Ulm-Würzburg ist zwischen Ellwangen und Dingelsbühl-Fichtenau gesperrt, wegen Wartungsarbeiten bis 5.30 Uhr, also noch 1,5 Stunden. Die A23 Heide Richtung Hamburg ist zwischen Heide-West und Heide-Süd gesperrt. Die A24 Hamburg Richtung Berlin ist zwischen Hamburg-Horn und Jenfeld wegen Bauarbeiten bis übermorgen Abend, also bis Freitagabend, 20 Uhr gesperrt. Eine Umleitung ist eingerichtet.

0: um 5. Das war's von uns, das waren die Verkehrsmeldungen. Wir wünschen Ihnen eine gute Fahrt.
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0: Noch hören Sie die ARD-Hitnacht, gesendet aus Erfurt, aus den schönen Studios von MDR Thüringen. Ich bin Romy Anders und grüße Sie. Hi.

0: im neuen Tag. Mittwoch heute, der 14. Oktober. Und wer ist jetzt am Telefon? Die Romy hier. Hallo, hallo, hallo.
1: Ja, guten Morgen. Mein Name ist Manfred und ich trage zurzeit noch Zeitungen aus. Bin noch circa 3 Stunden unterwegs.
0: Oh Gott.
1: Ich rufe aus dem äußersten Westen an. Und zwar aus Gangl. Das liegt zwischen Aachen und Mönchengladbach. 5 Minuten bis zur holländischen Grenze. Okay. Ansonsten möchte ich der Romy sagen, dein für mich angenehmes Programm. Ich war selbst 40 Jahre lang moderierender Discjockey. Und mein Wunsch wäre, noch einmal moderieren, ein tanzsüchtiges Publikum auf die Tanzfläche zu ziehen und einen schönen Abend zu haben.
0: Oh Manfred, das haben Sie so schön erzählt. Danke für den Anruf und seien Sie ganz herzlichst gegrüßt. Ihr ARD.

Zu. Es ist 4.23 Uhr. Guten Morgen und allerbeste Grüße aus der ARD-Hitnacht. Mensch, das war eine Überraschung gestern Abend, die Meldung vom Euro-Jackpot. Der ist geknackt worden, 120 Millionen gehen an einen glücklichen Gewinner irgendwo in Nordrhein-Westfalen.

Ihrem ganz persönlichen Wunsch. Also was sollte bis Ende des Jahres noch in Erfüllung gegangen sein? Ist das vielleicht auch ein Geldgewinn? Oder hat Ihr Wunsch mit Geld jetzt gar nicht so viel zu tun? Was ist es? Was wünschen Sie sich? Können Sie uns erzählen an der 0800 80 80 110 oder Sie schreiben an ard-hitnacht@mdr.de. Udo aus Hoyerswerda hat vorhin geschrieben, er wünscht sich weniger Geisterfahrer und dass die Straßen sicherer werden. Dankeschön, Udo. Und der Sven aus Heilbronn schreibt, ich

0: 4.31 Uhr. Der Verkehrsservice in der ARD-Hitnacht. Die A7 Ulm-Würzburg ist zwischen Ellwangen und Dinkelsbühl-Fichtenau gesperrt. Da laufen nach wie vor Wartungsarbeiten in beiden Richtungen. Und zwar bis 5.30 Uhr, also noch eine Stunde. Dann haben wir die A23 Heide Richtung Hamburg, ist zwischen Heide West und Heide Süd gesperrt nach Überflutungen. Und die A24 Hamburg Richtung Berlin ist zwischen Hamburg-Horn und Jenfeld wegen Bauarbeiten bis übermorgen Abend gesperrt, also bis Freitagabend 20 Uhr. Es gibt eine Umleitung. Dann ist aktuell die A48 Koblenz Richtung Dreieck Vulkaneifel. Die Strecke ist zwischen Laubach und Ulmen gesperrt wegen eines defekten LKW. Und die A113 Neukölln-Schönefeld ist zwischen Spätstraße und Schönefeld-Nord in beiden Richtungen wegen Wartungsarbeiten gesperrt bis um 5, also noch eine halbe Stunde. Das waren die Verkehrsmeldungen. Wir wünschen Ihnen eine gute Fahrt.
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0: Wissen Sie, was am Aufstehen jetzt um kurz nach halb 5, was da so richtig

Badadadam. Einen guten Start in den Tag Ihnen. Mittwoch, heute der 14. Oktober. Es ist 4.46 Uhr. Es geht mir gut. Ihnen hoffentlich auch. Marius Müller, Westernhagen. Schönen Tag. Hier ist die ARD-Hitnacht.

0: geraten.
1: Ich stehe wieder hier, wie nach dem Augsburg-Spiel, und im Grunde haben wir es gleich wieder gemacht. Also wir bringen uns wieder gleich am Anfang in die Not hinein. Wir machen den Eckball, wir verlieren bei der Ecke den Gegner aus den Augen, starten wieder mit dem Ballast im Rucksack ärgerlich, drücken dann, ähnlich wie gegen Augsburg, und fressen dann den Konter. Das ist eine Reihe von Fehlern, es sind zu viele Fehler, und dann kannst du eben auch hier in Stavanger nicht gewinnen.
0: Zudem sah Michael Olise gelb-rot, weil er einem Gegenspieler den Ball an den Kopf geworfen hat. Zu diesem Zeitpunkt hatte Bayern noch 3:2 geführt. Im zweiten Spiel mit deutscher Beteiligung hat RB Leipzig den niederländischen Club PSV Eindhoven zu Gast. Das Spiel haben die Leipziger mit 1:0 gewonnen. Das waren die Nachrichten mit Klaus Reginek.
2: Schönen Dank und guten Morgen. Gleich haben wir es 5:03 und wir schauen mit Simone auf die Straßen.
3: Ja, Vorsicht bitte auf der A66, Frankfurt Richtung Wiesbaden. Am Wiesbadener Kreuz, da befindet sich auf der Verbindung zur A3 Richtung Köln ein Fahrradfahrer auf der Fahrbahn. Obacht bitte da.
2: Und das Ganze bei auch noch teilweise nebligem Wetter.
3: Das ist ganz schön dicke Suppe teilweise draußen. Also neblig, trüb geht's rein. Und dann gibt's heute so einen Mix aus Sonne und Wolken und teilweise auch längerem Sonnenschein. Trocken bleibt's dazu und die Temperaturen heute 13 bis maximal 19 Grad.
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2: Jetzt muss ich dich enttäuschen, Simone. Weil gestern hast du ja dein großes Lob vom Pförtner bekommen.
3: Ja.
2: Heute sind wir wieder getrennt voneinander hier morgens reingegangen. Ja. Gestern waren wir ja zusammen und da hat er dich ja so über den Klee gelebt und ich stand so ein bisschen blöd dabei. Heute Morgen war ich wieder der Beste. Herr Frühling, Sie sind der Beste.
3: Und ich habe ihn heute Morgen gefragt, wie er heißt.
2: Schmidt.
3: Genau.
2: Heißt er wirklich Schmidt?
3: Ja, aber Karl-Heinz mit Vornamen. Den wollten wir noch wissen.
2: Ganz ehrlich, wenn einer ein Karl-Heinz ist, dann unseren Karl-Heinz von der Pforte, oder?
3: Der ist super, ja. Liebe Grüße.
2: Grüße.

0: Wir bringen Sie sphärisch in den Mittwochmorgen um 18 Minuten nach 5 mit Jean-Michel Jarre.
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0: Und jetzt mit Christine Findt-Eisdorn.
2: Oh nein, das eingepackte Ladekabel passt nicht zum Handy. Auf Reisen hatte ich das Problem schon öfter. Damit das nicht bei jeder Schraube oder Glühbirne passiert, haben kluge Menschen Normen abgestimmt. Zum Beispiel DIN als deutsche Industrienorm oder ISO als internationale Standards. Heute ist der Weltnormentag. Ehrlich, ich bin die Letzte, die alles im Leben normiert haben möchte.

0: Die haben einfach den Groove, oder?
1: Voll. Ich klingt so nach Sommer.
0: Ja, absolut. Ja. Die Beach Boys hier in HR1. Es ist jetzt 17:30. Kurzer Blick auf die Straßen.
1: Da schaut's auch gut.

0: Okay, und bleibt es im Wagen oder musst du das dann da alles noch unter so einem Schirm aufbauen? Nee.
1: Ja, ja, also das Gemüse, das ist auf dem LKW, der Wagen ist ja extra. Da habe ich noch zwei fleißige Mitarbeiter, die da helfen. Dann bauen wir Schirme auf, wie man das so kennt, Hänger aufklappen und das Gemüse dann mit Hubwagen vom LKW ziehen. Mhm. So, und dann wird das alles schön dekoriert, ansehnlich aufgebaut, dass die Kunden so ein feines Bild haben und Lust haben einzukaufen.
0: So, und wann fängt das an? Wann geht der Markt dann los?
1: Ja, offiziell um 8, aber wie es immer so ist, es gibt ja noch ein paar mehr Frühaufsteher als uns. und manche wollen ihre Eier schon für den Frühstückstisch haben. Also die ersten Kunden kommen so ab 7.
0: Oh, okay.
1: Deswegen haben wir jetzt erstmal ein strammes Programm.
0: Aber das ist schon eine Mordsschafferei, ne? Wenn man das immer alles aufbauen und danach wieder rein und so weiter, das ist auch schon körperlich, ne?
1: Ja, also ein bisschen, also Workout und Work-in brauchen wir nicht, das gibt's.
2: Genau, das Fitnessstudio könnt ihr euch sparen. Und das bei Wind und Wetter, ne? Also ich habe immer mega Respekt, wenn ihr da im Winter bei wirklich Minusgraden steht teilweise. Also das ist schon...
0: Wie machst du das?
1: Ja, also wenn es richtig kalt ist, ist gar nicht so das Problem. Da haben wir extra noch einen Vorhang um den Hänger drumherum. Da kann man sich schön die Heizung anmachen, da wird es muckelig warm.
0: Ah.
1: Das Problem ist es mehr, wenn so plus 1, 2 Grad sind, wenn dann für den Vorhang noch nicht lohnt. Und dann noch so ein bisschen Wind ist und vielleicht auch noch regnerisch, das sind eigentlich die schlimmsten Tage. Da macht es keinen Spaß. Wind
0: aber
1: ist für uns der Tod.
0: Good News, Achim, das steht heute nicht an. Heute ist es, glaube ich, einfach trocken und ganz angenehm. Das wird noch.
1: Ja, so haben es jedenfalls deine Kollegen vorausgesagt. Ich hoffe, das ist so passt.
0: Ja,
2: wir hoffen es auch. Was habt ihr heute im Angebot?
1: Das kann ich dir noch nicht mal sagen, weil ich auch, weil mein Chef das macht. Ich bin nur hier so ein eigener Mitarbeiter, will ich es mal nennen, und kümmere mich um die Märkte Mittwoch, Donnerstag, Samstag drum. Aber für den Einkauf ist er zuständig und da haben wir dann eine Liste und dann sehe ich dann gleich, was wir im Angebot haben. Oder beziehungsweise im Moment ist Blumenkohl, Brokkoli, reichlich da. Und da werden wir da wohl heute auch ein kleines Angebot starten, denke ich.
0: Sehr schön. Also, wenn Sie heute in Vellmar den freundlichen Achim auf dem Markt sehen, dann sagen Sie mal schöne Grüße. Ich habe dich heute Morgen schon im Radio gehört und du bist Mitglied im 5-Uhr-Club.
1: Alles klar, vielen Dank.
0: Danke dir und einen tollen Tag wünschen wir.
1: Ja, danke.
2: Viel Spaß.
0: Tschüss.
2: Ciao.

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1: 6 Uhr. Papst Leo wegen Lungenkrebs behandelt. Bundesregierung einigt sich auf Zuckersteuer. Uni Marburg wird bald 500 Jahre alt. Das Wetter erst neblig, später Sonnenwolken, 13 bis 19 Grad. Die Nachrichten mit Volker Kinkel. Guten Morgen. Bei Papst Leo ist Lungenkrebs festgestellt worden. Das hat das Ärzteteam

0: und wir schauen um 6:03 auf die Straßen mit Simone.
1: Guten Morgen, da sieht's gut aus, keine Verkehrsmeldungen.
0: Swupp, sind wir beim Wetter.
1: Und da sieht's sehr neblig aus, also vor allen Dingen in den Tälern und an den Flüssen, da hält sich die dicke Suppe so bis zum Mittag, aber verzieht sich dann auch. Und dann gibt's einen Wechsel aus Sonne und Wolken und in den meisten Teilen Hessens kommt tatsächlich dann auch die Sonne raus. Und dann wird's auf jeden Fall heute eine Ecke wärmer als gestern. Ich fand's, gestern war schon teilweise mit diesem Nieselregen.
0: Wenig gemütlich.
1: Huiuiui, 14 bis 19 Grad kriegen wir heute Nachmittag.
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0: Schön, dass Sie mit uns in diesen Mittwoch starten.
1: Wollen wir ein bisschen was verteilen?
0: Was denn verteilen?
1: Küsschen.

0: 20 nach 6. Schönen guten Morgen. HR1 ist hier. Vor 500 Jahren hat sich im Lahntal etwas Revolutionäres zugetragen. Philipp der Großmütige in Marburg dachte sich, ach, ich gründe mal eine Uni, weil ich bin ein moderner Fürst und ein guter Typ, und hat die Philipps-Universität in Marburg gegründet. Okay, 1527, also eigentlich erst im nächsten Jahr 500 Jahre, aber es wird ab jetzt schon angefangen zu feiern dort in Marburg.
1: So, und wer hat da studiert? Die wohl bekannteste evangelische Theologin Deutschlands. Schönen guten Morgen, Margot Käßmann.
2: Guten Morgen.
1: Wie war das denn damals? Können Sie sich noch an den ersten Tag an der Uni Marburg erinnern?
2: Ich habe mich gefreut, nach Marburg zu kommen. Ich hatte ja vorher schon studiert in Tübingen, in Edinburgh, in Göttingen, und nach Marburg war so ein bisschen für mich nach Hause kommen. Ich bin da ja in der Elisabethschule zur Schule gegangen und bin in Marburg auch geboren. Also ich habe mich gefreut auf Marburg und war natürlich aufgeregt. Die Universität war mir neu.
0: Okay, das heißt, Sie haben aber dann den Vergleich, wo Sie anderswo auch waren. Was hat Marburg im Gegensatz zu anderen Unistädten so besonders gemacht?
2: Also Marburg ist einfach eine wunderbare Universitätsstadt, weil alles so dicht beisammen ist. Das ist für eine Studentin ganz besonders schön. Das zerfleddert nicht. Ich meine, ich weiß natürlich, dass die Naturwissenschaften oben auf den Lahnbergen sind. Aber für Studierende ist diese Stadt, die einerseits klein ist, aber dann dieses studentische Flair hat, diese Vielfalt. Also das ist eine ganz tolle Atmosphäre.

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6: Jetzt ist es 6:30. Einen schönen guten Morgen. Hier ist HR1. Volker Kinkel aus unseren Nachrichten ist da und Top-Thema bei dir heute früh. Papst Leo hat Lungenkrebs.
7: Ja, das ist in der Gemelli-Klinik in Rom jetzt festgestellt worden. Der Papst war ja gestern ins Krankenhaus gegangen, nachdem seine Ärzte bei ihm einen Knoten in der Lunge festgestellt hatten. Bei der Operation hätten sie dann gesehen, dass es ein bösartiges Karzinom ist und haben ihm den unteren Lappen der rechten Lunge entfernt. Das ist die Standardbehandlung in dem Fall. Die Operation ist gut gelaufen, sagen die Ärzte. Jetzt soll sich Papst Leo noch eine Woche in der Klinik erholen. Ob er dann seine geplante Südamerika-Reise macht, ist noch offen. Bisher ist sie aber nicht abgesagt. Außerdem Thema: Union und SPD haben sich auf die Einführung einer Zuckersteuer geeinigt. Heute soll das Kabinett die Pläne auf den Weg bringen. Und in der Fußball-Champions League hat Bayern München 3:3 bei Viking Stavanger gespielt. RB Leipzig gewinnt gegen PSV Eindhoven 1:0.
6: Und bei uns jetzt mehr Aktuelles aus unseren Regionalstudios.
8: Hier ist das Studio Darmstadt.
9: Auch wenn der Regenschirm schon seit Wochen wieder in Griffweite steht, die Böden gerade in Südhessen haben noch lange nicht genug Wasser abbekommen, um sich von der Hitze und der Trockenheit im Sommer zu erholen. Das Problem, je länger es heiß ist, desto tiefer

trocknet der Boden aus. Bis knapp 2 Meter tief ist er in Südhessen immer noch viel zu trocken. Das hat mir der hr-Wetterexperte Tim Steger gesagt. Fast wie im Dürrejahr 2018. Und je tiefer die Trockenheit geht, desto länger dauert es auch, bis Feuchtigkeit, also der Regen, dort angekommen ist. In diesem Fall rechnet er mit Monaten.

0: Fahrer in Bad Königzell im Odenwald müssen sich auf eine weitere Vollsperrung einstellen. Die Straße durch den Ort wird Ende Oktober erneuert und ist deshalb ab dem 23. Oktober dicht. Betroffen ist der Abschnitt vom Bahnübergang an der Alten Schule bis zur Einmündung der Königer Straße in die Kreisstraße. Eigentlich wird die Durchfahrt benötigt, weil die Zellerbrücke gerade erneuert wird. Durch die gesteigerten Autozahlen und vor allem die schweren Lkw ist die Straße aber ziemlich belastet. Die strapazierte Fahrbahn bekommt jetzt neuen Asphalt. Außerdem werden kaputte Rinnplatten ausgetauscht. Für die Zeit muss über Langenbrombach oder Weidengesäße ausgewichen werden. Die Arbeiten sollen am 6. November fertig sein. Helene Wilke, Bad König.
1: Guten Morgen, 6.32 Uhr. Wir schauen mit Simone auf die Straßen.
2: Aktuell keine Verkehrsmeldung. Ihnen allen eine gute und sichere Fahrt.
1: Dann gehen wir doch direkt ab ins Wetterstudio zu Martin Gutt. Und ich glaube, es ist heute insgesamt etwas freundlicher als gestern.
3: Dieser Oktobermittwoch zeigt sich hier in Südhessen von seiner eher freundlichen und milden Seite. Denn wenn sich die Wolken von gestern und die Nebelschwaden aus der Nacht verzogen haben, wird es nett und sonnig. Bis es soweit ist, hängen vor allem in den Tallagen entlang von Rhein oder auch entlang des Neckars die Nebelschwaden bis kurz vor Mittag herum. Dann sind sie weg und der Rest vom Tag gehört der Sonne. Und dann geht es auch nach oben. Mit bis zu 18, 19 Grad wird es am Nachmittag schön mild.
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0: Straße, zum Beispiel über 50 Cent mehr dann, oder? Kommt das hin?
1: Kommt hin, inklusive Mehrwertsteuer.
0: Hatten wir so,
1: das müsste hinkommen.
0: Ausgerechnet, krass. Riecht nach Hamsterkäufen.
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0: An dieser Stelle um 19 Minuten vor 7 in HR1 wollen wir Ihnen eine tolle Geschichte erzählen. Es geht dabei um ein warmes Essen. Ein warmes Essen, das Menschen einen Moment lang das Gefühl gibt, du bist nicht allein.
1: Ja, und vor allem steckt manchmal hinter so einem warmen Essen auch eine Geschichte, die wirklich ans Herz geht. Heute wird nämlich im Kassel-Rathaus groß aufgetischt für Menschen, die sich ein warmes Mittagessen oft

0: also ich finde ja, nach diesem Überklassiker hier von Queen wird es jetzt Zeit für ein bisschen neue Musik. Mhm. Denn Bryan Adams. Bryan Adams kommt ja 2027 auf die hr1-Bühne, auf den Domplatz in Fulda. Und das mit einem neuen Album im Gepäck. Das erscheint schon in ein paar Wochen, am 6. November. How's it going, heißt es dann.
1: Yes, und für dieses Album hat er sich ein bisschen intensiver mit seiner Heimat Kanada beschäftigt. Und musikalisch, ja, Rock ist natürlich drin bei Bryan Adams, aber Folk und Country, ja? Das steckt da auch drin in diesem neuen Album How's it going. Und der Titelsong, der ist gerade frisch erschienen.
0: Ist übrigens so eine Art, ja, normale Begrüßung anscheinend in Kanada, dass man sagt, how's it going, also wie geht's denn so? Und Bryan Adams geht's offensichtlich gut, denn die Nummer klingt echt nach guter Laune, aber wie gesagt, so ein bisschen Country?
1: Voll.
0: Hört man schon hier, oder? Super. Das ist der neue Bryan Adams in hr1.
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0: Steuer auf Erfrischungsgetränke vor. Es geht um 5 oder 8 Gramm Zucker pro 100 Milliliter. Die Abgabe betrifft vor allem große Hersteller. Die Steuer soll nicht für Getränke mit Süßungsmitteln sowie reine Frucht- und Obstsäfte gelten und ab Juli nächsten Jahres kommen. Sie soll nicht nur Steuereinnahmen, sondern die Verbraucher auch zu gesünderer Ernährung bringen.
1: In Berlin haben Grüne und SPD ihre Sondierungsgespräche mit den Linken unterbrochen. Grund ist ein Beschluss der Linksfraktion bei ihrer konstituierenden Sitzung gestern. Alle Abgeordneten hatten eine Erklärung zum Umgang mit Antisemitismus unterschrieben. Grüne und SPD wollen erst den Inhalt bewerten, denn das Papier bezieht sich vor allem auf Parteitagsbeschlüsse der Linken, nicht auf eine Vereinbarung zum Umgang mit Antisemitismus, die

0: Also,
1: Aerosmith wäre neidisch.
0: Absolut, das würden die nie so hinkriegen, wie wir das jetzt hier gemacht haben.
2: Herzlichen Glückwunsch, das war super.
1: Vielen lieben Dank.
0: Jennifer, du darfst mit 3 weiteren Freunden oder Freundinnen auf unsere Party kommen.
1: Ja, mega.
0: Hervorragend, wir wünschen dir ganz, ganz viel Spaß jetzt schon und noch einen tollen Tag.
1: Ja, ebenfalls, vielen Dank.
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0: Was gestern noch recht harmlos klang, das hat sich dann in dieser Harmlosigkeit leider nicht bestätigt. Papst Leo hat Krebs. Der Knoten in seiner Lunge hat sich als bösartiger Tumor herausgestellt. ARD-Korrespondent Tillmann Kleinjung in Rom war auch überrascht, dass es jetzt dann doch so eine ernsthafte Erkrankung ist.
1: Um kurz vor 8, da hieß es, die Operation ist gut gelaufen, genauso wie wir uns das im Umfang und auch in der Zeit vorgestellt haben. Der Papst ist bereits wieder auf seinem Zimmer. Wir haben auch gehört, dass er schon wieder gesprochen hat, dass er ein Abendessen wollte. Das waren zunächst Signale, die eher beruhigt haben. Dann kam 2 Stunden später gegen 22 Uhr eine Nachricht, die sein persönlicher Arzt gemeinsam mit dem behandelnden Chirurg veröffentlicht hat. Und dort hieß es dann eben, dass man Papst Leo im Zuge dieser Operation

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1: Guten Morgen, es ist jetzt 7:30. Hier ist TAR1. Papst Leo ist operiert worden. Volker Kinkel aus

0: Zuckersteuer soll kommen. Union und SPD haben sich nach langer Diskussion darauf geeinigt und wollen heute schon im Kabinett darüber abstimmen. Und die deutschen Fußballerinnen haben ihr Testspiel gegen Japan gewonnen. 2:1.
1: Und jetzt gibt's mehr Aktuelles aus unseren Regionalstudios.
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3: Fast 2,5 Jahre ist es her, dass das erste mit der afrikanischen Schweinepest infizierte Wildschwein im Kreis Groß-Gerau gefunden worden ist. Über 2.300 positiv getestete Tiere stehen in der Statistik für Südhessen. Zäune, Hygienemaßnahmen und spezielle Bejagung haben seitdem für eine deutliche Entspannung gesorgt. Im Kreis Bergstraße zum Beispiel, dem Kreis mit den meisten Infektionen, gab es im letzten Halbjahr gerade mal 27 Fälle im Kerngebiet, den letzten am 2. Juli. Wie es weitergeht mit Regeln, Zoneneinteilungen und Beschränkungen, das will das hessische Landwirtschaftsministerium heute Abend in Groß-Gerau auf einer öffentlichen Infoveranstaltung bekannt geben. Um 19 Uhr im Georg-Büchner-Saal. Petra Demand, Groß-Gerau.
4: Die Deutsche Bahn hat ihre neuen Fahrpläne für das kommende Jahr vorgestellt. Und auch bei uns in Südhessen ändert sich einiges. Von Darmstadt oder Bensheim gibt es abends den Schnellzug nach Hamburg mit nur dem Zwischenstopp Hannover. Nach einem Jahr Pause ist die Verbindung Darmstadt-Tirol wieder da und kann am Wochenende gefahren werden. Allerdings fährt die Verbindung wegen Bauarbeiten nur bis zum 4. April. Außerdem müssen sich Bahnreisende auf Einschränkungen einstellen. Vom 13. März bis zum 2. April können keine ICEs über Darmstadt und Bensheim fahren. Der neue Fahrplan gilt ab dem 13. Dezember. Tickets sind ab heute buchbar. Helene Wilke, Studio Südhessen.
1: Guten Morgen, es ist gleich 7.32 Uhr. Hier kommt die Verkehrsübersicht mit Simone.
5: Hallo, die A7 Kassel Richtung Fulda zwischen Kirchheim und dem Hattenmacher Dreieck. Da steht ein defekter LKW auf dem rechten Fahrstreifen. Die A60 Mainz Richtung Rüsselsheim zwischen Ginsheim-Gustavsburg und Bischofsheim. 2 Kilometer Stau und stockender Verkehr. A67 Mannheim Richtung Darmstadt zwischen Lorsch und Gernsheim. 3 Kilometer Stau, da gab es einen Unfall auf dem rechten Fahrstreifen. Etwa 20 Minuten brauchen Sie hier länger. Und die A643 Mainz Richtung Wiesbaden zwischen, hoppala, Herr Frühling, Mainz Richtung Wiesbaden zwischen Mainz-Mombach und dem Schiersteiner Kreuz. 2 Kilometer stockender Verkehr. Das Mikro ist zum Sprechen da, ja, nicht zum Draufhauen.
1: Fallerie und Fallera. Ja. Tut mir leid, ich bin da irgendwie gegengestoßen gerade. Jetzt sind auch alle wach. So, der Regen von gestern ist weg. Dafür gibt es heute erstmal Nebel, später aber auch Sonne. Martin Gutt.
6: Dieser Oktobermittwoch zeigt sich hier in Südhessen von seiner eher freundlichen und milden Seite. Denn wenn sich die Wolken von gestern und die Nebelschwaden aus der Nacht verzogen haben, wird es nett und sonnig. Bis es soweit ist, hängen vor allem in den Tallagen entlang von Rhein oder auch entlang des Neckars die Nebelschwaden bis kurz vor Mittag herum. Dann sind sie weg und der Rest vom Tag gehört der Sonne. Und dann geht es auch nach oben. Mit bis zu 18, 19 Grad wird es am Nachmittag schön mild.
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5: Brauchst du was zum Austoben heute?
1: Nee, ich bin ja jetzt gerade versehentlich gegengestoßen. Ja. Entschuldigung. Andere Leute, die nicht so kritikfähig wie ich, selbst kritikfähig wären, hätten gesagt, wer hat denn da das Mikrofon hingehängt?
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1: Wer war das?
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0: Hinter, wer ist der Auftraggeber gewesen?
1: So.
0: Die deutlich schwierigere Frage. Aber wer die Täter waren und dass er dazugehört, das ist für den Generalbundesanwalt klipp und klar.
1: Genau, das ist ja sozusagen die zweite Dimension. Ob er es war, okay, aber wer steckt dahinter? Hat eine staatliche Stelle in der Ukraine diesen Auftrag gegeben? Und wenn, hat Präsident Zelensky irgendwas davon gewusst? Welche Antworten könnte der Prozess da liefern?
0: Ja, aus Sicht der Verteidigung ist das deswegen eine ganz spannende Frage, weil sie sagt, wenn er es gewusst hat und wenn das ein Auftrag oder quasi eine militärische Operation war, dann ist ja sowieso die Frage, ob man unseren Mandanten, also den heute Angeklagten, überhaupt bestrafen kann. Denn in gewissen Zusammenhängen, unter gewissen Umständen ist es im Krieg erlaubt, auch ziviles Eigentum zu beschädigen. So argumentiert die Verteidigung. Ich persönlich bin skeptisch, ob man das so weit aufklären kann, dass man am Ende sagen kann, ob es Präsident

0: geschrieben haben, als die Parteispitzen vereinbart hatten. AD-Reporterin Sabine Müller.
1: Als Grundlage dieser Erklärung werden ausdrücklich linke Parteitagsbeschlüsse genannt, nicht das gemeinsame rot-grün-rote Papier zum Umgang mit Antisemitismus, das die Spitzen von Linken, Grünen und SPD letzte Woche beschlossen hatten und das innerhalb der Linken teils heftig kritisiert wird. Die Linksfraktion hatte am Nachmittag auch die umstrittene Neuköllner Abgeordnete Vanessa Emde in die Fraktion aufgenommen, der Antisemitismus vorgeworfen wird. Unklar blieb zunächst, wie kritisch die Lage ist, ob die Sondierungen kurz

0: Bürsten?
1: Haben die so, hat die so Bürsten, die sich so automatisch drehen, wenn man es schiebt oder was?
0: Genau, richtig.
1: Ach komm.
0: Quasi mechanisch, jetzt nicht irgendwie Elektro angetrieben oder so.
1: Und auch nicht so nerviger Laubbläser.
0: Nee, gar nichts.
1: Dieser Lärm die ganze Zeit, oder?
0: Da fährst du halt 4-5 Mal hin und her und zack, es ist danach alles aufgesammelt.
1: Und das ist ja auch ein Workout, gell? Guck mal die Oberarme an von der Frau, das ist ein Workout. Super.
0: Kehrmaschine, Leute. Game Changer.
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0: damit Menschen Lust haben auf Bildung. Und ich denke, das ist das ganz Entscheidende.
1: Margot Kessmann, ehemalige Studentin an der Uni Marburg, die ab heute den 500. Geburtstag feiert. Der ist eigentlich erst nächstes Jahr, aber gefeiert wird schon ab heute.

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Wenn 5 Gramm Zucker pro 100 Milliliter enthalten sind und 32 Cent bei einem Zuckergehalt von 8 Gramm pro 100 Milliliter Flüssigkeit. Greifen soll das Ganze ab Juli 27. Nicht betroffen sind kleinere Unternehmen, Fruchtsäfte oder mit Ersatzstoffen gesüßte Getränke.

0: The Cure um 18 Minuten vor 9. Einen schönen guten Morgen in HR1. In Hamburg beginnt gleich ein Prozess, der auch eine enorme politische Bedeutung hat. Angeklagt ist da ein ukrainischer Ex-Soldat. Er soll Koordinator des Anschlags auf die Nord Stream Pipeline sein. Viele Kritiker der deutschen Ukraine-Hilfen sagen, da wird unsere Infrastruktur zerstört und wir geben dann da weiterhin noch Milliarden hin. So darf das nicht sein. Marie-Agnes Strack-Zimmermann ist FDP-Europaabgeordnete und vertritt genau die gegenteilige Meinung. Sie verteidigt die deutsche Ukraine-Unterstützung. Schönen guten Morgen.
1: Guten Morgen.
0: In der Anklage der Bundesanwaltschaft heißt es, es gebe genügend Belege, dass der Anschlag auf die Pipelines im Auftrag staatlicher Stellen der Ukraine gesteuert wurde. Ganz ehrlich, tun Freunde, denen man hilft, sowas?
1: Naja, Sie müssen das ein bisschen einbetten, wann das passiert ist. Nämlich vor 4,5 Jahren mit Beginn des vollen Angriffs Russland auf die Ukraine. Man ging davon aus, dass es Russland

0: halt nach einer Operation des 71-Jährigen. Vom Vatikan heißt es, der Papst habe den Eingriff gut überstanden. ARD-Korrespondentin Anna Giordano.
1: Die histologische Untersuchung habe ergeben, dass es sich bei dem Lungenknoten um einen bösartigen Tumor handelt. Nach Vatikaninformationen war dies von den Ärzten schon vermutet worden. Um den Tumor vollständig zu entfernen, wurde der gesamte untere Lappen

0: bis zum Nachmittag. Aber sonst kriegen wir wieder milde 18 Grad, genauso wie am Freitag.
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2: Und wenn Sie nichts anderes zu tun haben, hier ein kleiner Tipp. Wie wäre es denn mit einem Walk in the Park? Schöne Herbstbäume angucken und schauen, dass man nicht von irgendeiner der letzten Kastanien noch getroffen wird.

Raten Sie mal, was Sänger Curtis Steigers im Hauptberuf ist? Genau, Saxophonist. Sie dürfen sich jetzt gerne aussuchen, ob Sie seine Stimme oder sein Saxophon besser finden. Sie müssen sich aber gar nicht entscheiden. Sie kriegen ja jetzt...

0: 20 nach 9, hier ist HR1. Also alle, die öfter Bus fahren, hätten ihre helle Freude an Busfahrer Kevin Messerschmidt aus Groß-Gerau. Der liebt seinen Job, der ist immer gut für ein Späßchen, hat die Ruhe weg. Und morgen könnte Kevin zu Deutschlands Lieblingsbusfahrer gekürt werden. Ein Fahrgast hat ihn nominiert.
1: Weil er es einfach toll findet, wie ich meinen Job mache. Und an Weihnachten beziehungsweise in der Adventszeit fahre ich mit einer Weihnachtsmütze und einem kleinen LED-Tannenbaum in der Windschutzscheibe, was halt sehr gut ankommt.

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13: 9.30 Uhr.
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15: Die Zuckersteuer soll kommen. Union und SPD haben sich nach langer Diskussion darauf geeinigt und wollen nachher schon im Kabinett darüber abstimmen. Sie ist ab Mitte 27 geplant und soll nur auf zuckerhaltige Getränke erhoben werden, nicht auf Fruchtsäfte oder mit Ersatzstoffen gesüßte. Papst Leo hat Lungenkrebs. Seine Ärzte haben ihm deshalb gestern einen Teil der Lunge entfernt. Die Standardbehandlung in dem Fall sei gut gelaufen, sagt

0: Anklage soll der Anschlag im Auftrag staatlicher ukrainischer Stellen erfolgt sein. Die ukrainische Regierung weist das zurück. Und jetzt mehr Aktuelles aus unseren Regionalstudios.
1: Hier ist das Studio Darmstadt.
2: Fast 2,5 Jahre ist es her, dass das erste mit der afrikanischen Schweinepest infizierte Wildschwein im Kreis Groß-Gerau gefunden worden ist. Über 2.300 positiv getestete Tiere stehen in der Statistik für Südhessen. Zäune, Hygienemaßnahmen und spezielle Bejagung haben seitdem für eine deutliche Entspannung gesorgt. Im Kreis Bergstraße zum Beispiel, dem Kreis mit den meisten Infektionen, gab es im letzten Halbjahr gerade mal 27 Fälle im Kerngebiet, den letzten am 2. Juli. Wie es weitergeht mit Regeln, Zoneneinteilungen und Beschränkungen, das will das hessische Landwirtschaftsministerium heute Abend in Groß-Gerau auf einer öffentlichen Infoveranstaltung bekannt geben. Um 19 Uhr im Georg-Büchner-Saal. Petra Demand, Groß-Gerau.
3: Eine katastrophale Zuckerrübenernte, die meldet der Verband der hessisch-pfälzischen Zuckerrübenanbauer schon jetzt in diesem Jahr für Südhessen. So wenige Zuckerrüben mit so niedrigem Zuckergehalt haben die Landwirte seit 35 Jahren nicht mehr geerntet, hat mir der Geschäftsführer des Verbands gesagt. Die Gründe? Schädlinge, wie die Schilfglasflügel-Zikade, die sich immer weiter in Südhessen ausbreitet und dafür sorgt, dass Zuckerrüben faulen und kaum mehr Zucker ausbilden. Und die heftige Hitze und Trockenheit in diesem Sommer. Die könnte laut den Anbauern auch dazu führen, dass selbst die Ernte im nächsten Jahr schon unter keinem guten Vorzeichen steht. So tief trocken, wie die Böden aktuell sind. Anna Vogel, Studio Südhessen.
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0: Ja, wie es weitergeht, sagt uns Martin Gutt.
1: Alle nebligen Grauschleier verziehen sich hier in Südhessen bis etwa zur Mittagszeit und dann hat die Sonne meist freie Bahn, zusammen noch mit einigen Wolken. Freie Bahn hat dann auch die milde Luft, die lässt nachher immerhin bis zu 18, 19 Grad zu. In der Nacht entsteht verstärkt Nebel und der hängt morgen vor allem entlang des Rheins länger drin. Dort bleibt es daher etwas frischer. Am Freitag aber scheint überall wieder mehr die Sonne und dann wird es mit um die 20 Grad auch ordentlich warm.
0: Wir sind HR1, das ist der Mittwochvormittag in Hessen. Schön, dass Sie dabei sind. Ja, wir können den nächsten Hit eigentlich ganz leicht selber machen. Alles, was man dazu braucht, ist ein Keyboard und ein bisschen Edeltrödel vom Schrottplatz. Fertig. Hier sind Depeche Mode. 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

0: dafür sorgen, dass weniger Menschen an Krankheiten leiden, die durch zu viel Zuckerkonsum verursacht werden, Fettleibigkeit oder Herz-Kreislauf-Erkrankungen. Vorbild ist da ein Vorschlag der Finanzkommission Gesundheit.
1: Mhm. Hessens Ministerpräsident Boris Rhein hat ja schon gesagt, er wäre gegen die neue Steuer. Geht es ihm dabei um die Bürger oder um die Getränkehersteller?
0: Also es geht ihm zunächst mal um die Bürger, und zwar sagt er, es ist das falsche Signal, es geht dem Bund gar nicht darum, die Gesundheit zu fördern, sondern die Bürger wieder zur Kasse zu bitten und da die Haushaltslöcher des Bundes zu füllen. Und dann schaut er natürlich auch auf die Getränkeindustrie und sagt, das gefährde Arbeitsplätze in derselben. Allerdings muss man auch sagen, nach der Vorlage, die heute im Bundeskabinett beraten wird, sind Hersteller, die bis zu 1 Million Liter im Jahr produzieren, ausgeschlossen. Für sie gilt diese Steuer also nicht.
1: Wird das denn jetzt so durchkommen oder ist damit zu rechnen, dass da jetzt die Ministerpräsidenten so massiv querschießen, dass das noch geändert wird?
0: Also da könnte noch Widerstand kommen, denn auch 9 zuständige Länderministerinnen und Minister aus der Union, also von CDU und CSU, haben sich dagegen ausgesprochen, gegen die Steuer in einem Brief an Bundeskanzler Friedrich Merz. Sie sagen, das ist zu viel staatliche Lenkung und das belastet den Kauf von Lebensmitteln unnötigerweise zusätzlich. Also die sind dagegen, also da könnte es noch Diskussionen geben.
1: Ab Juli nächsten Jahres soll es eine neue Zuckersteuer geben. Ob sie wirklich kommt, ist aber noch nicht ausgemacht. Dankeschön, Jakob Meyer.
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1: Uhr. Prozess gegen Nord Stream-Anschlag beginnt. Genesungswünsche für den Papst aus aller Welt. Polizei warnt nach Datenleck bei Autohäusern. Das Wetter, Sonne und Wolken, 13 bis 19 Grad. Die Nachrichten mit Volker Kinkel. Der Fall sorgt auch international für großes Interesse. Rund 4 Jahre nach dem Anschlag auf die Nord Stream Pipelines in der Ostsee beginnt heute in Pamburg der Prozess gegen einen Ukrainer, der daran beteiligt gewesen sein soll. ARD-Reporterin Elke Spanner.
2: Der Angeklagte soll damals das Sabotagekommando angeführt haben. Das war laut Anklage mit einer gecharterten Segeljacht von Rostock aus auf die Ostsee gefahren und hatte Sprengsätze an den Nord Stream Gasleitungen befestigt. Das Ganze war wenige Monate, nachdem Russland seinen Angriffskrieg auf die Ukraine begonnen hatte. Der 50-Jährige war Offizier der ukrainischen Armee. Der Generalbundesanwalt geht in der Anklage davon aus, dass er im Auftrag staatlicher Stellen handelte. Der ukrainische Präsident Volodymyr Zelensky hat eine Verantwortung allerdings stets zurückgewiesen.
1: Nach der Krebsdiagnose bei Papst Leo XIV. Erreichen den Vatikan Genesungswünsche aus der ganzen Welt. Auch Bundespräsident Steinmeier und deutsche Bischöfe wünschten ihm Kraft. Am Sonntag hatte das Oberhaupt der katholischen Kirche bekannt gegeben, dass ihm ein Knoten in der Lunge entfernt wird. Bei der Operation gestern wurde dann festgestellt, dass es sich um einen bösartigen Tumor handelt. Jetzt soll sich der 71-Jährige

0: Schon, es geht um den 21. November.
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0: Es geht um 4 Tickets für unsere Party in Marburg.
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0: Und lösen versucht jetzt der Jürgen aus dem Tor zum Rheingau, gell? Hallo Jürgen.
2: Das ist komplett korrekt, das Tor zum Rheingau. Aus Jawohl. Wicker, genau.
0: Wicker, Flörsheim ist fein, Wicker ist dicker.
2: Richtig, ne? So. Genau, das ist oben auf dem Berg.
0: Alles klar. Dann sag mal, was hast du gehört?
2: Ja, das war Johnny B. von den Hooters.
0: Mhm.
2: Ja.
0: Jürgen, sehr gut. Wen nimmst du mit zu unserer Lokschuppenparty nach Marburg?
2: Ja, definitiv meine Tochter. Die ist zwar ein bisschen jünger, aber die hört auch die alte Musik gerne. Und dann habe ich zwei super Freunde, die mitfahren, die auch 70er und 69er Jahrgang sind. Von daher.
0: Und deine Tochter ist ein Kind der 80er, obwohl sie 2004 geboren ist.
2: Die ist 2004 geboren, aber die hört auch meine Musik. Die haben sich irgendwie dazu verdonnert, glaube ich.
0: Hervorragend. Ich glaube, da hat es die Richtigen getroffen. Ihr Wickerer werdet mal ein bisschen Marburg aufmischen, den Lokschuppen.
2: Sehr schön. Wunderbar.
0: Mit uns gemeinsam. Jürgen, ganz...
2: Da freue ich mich riesig. Super.
0: Wir uns auch auf euch. Bis dann.
2: Na, wunderbar. Danke dir. Ich bleib dran, ja?
0: Jawohl, mach mal das.
2: Wunderbar.
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Robin aus Wicker hat die Hooters richtig erkannt und ist dabei bei unserer Party im Lokschuppen am 21. November in Marburg. Wenn Sie auch dabei sein wollen, nächste Spielrunde gibt's heute Mittag nach den 2 Uhr Nachrichten bei Katalenz hier in HR1.

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8: Mit Volker Kinke. In Hamburg soll gleich der Prozess anfangen gegen einen ehemaligen Offizier der ukrainischen Armee. Die Bundesanwaltschaft wirft ihm vor, ein Team geleitet zu haben, das die Nord Stream Gaspipelines vor 4 Jahren gesprengt hat. Die Regierung der Ukraine weist den Vorwurf zurück, sie habe den Mann beauftragt. Weltweit kommen Genesungswünsche für den Papst, auch von Bundespräsident Steinmeier und deutschen Bischöfen. Dem Kirchenoberhaupt war ein Teil der Lunge weggenommen worden, weil dort Krebs festgestellt worden war. Jetzt erholt er sich in der Gemelli-Klinik in Rom. Die Bundesregierung tagt gerade in Berlin. Die Ministerrunde will eine Steuer auf zuckerhaltige Getränke auf den Weg bringen. Außerdem soll die geplante Pflegekommission eingesetzt werden und ein besserer Kinder- und Jugendschutz im Internet ist Thema. Die Stadtbücherei Lauterbach im Vogelsbergkreis bietet heute Abend ein ganz neues Angebot. Mama geht lesen, heißt es. Die Idee dahinter, alle, die Lust haben, die Stadtbücherei in Ruhe und ohne Kinder zu besuchen, können zwischen 19:30 und 20:00 heute Abend vorbeikommen. In erster Linie soll es Müttern die Chance bieten, auch mal was für sich zu tun, aber auch jeder andere,

0: Frankfurt-Niedereschbach. Da haben wir 2 Kilometer Stau.
1: Das Wetter in Südhessen.
0: Martin Gutz sagt uns, wie es geht.
2: Alle nebligen Grauschleier verziehen sich hier in Südhessen bis etwa zur Mittagszeit und dann hat die Sonne meist freie Bahn, zusammen noch mit einigen Wolken. Freie Bahn hat dann auch die milde Luft, die lässt nachher immerhin bis zu 18, 19 Grad zu. In der Nacht entsteht verstärkt Nebel und der hängt morgen vor allem entlang des Rheins länger drin. Dort bleibt es daher etwas frischer. Am Freitag aber scheint überall wieder mehr die Sonne und dann wird es mit um die 20 Grad auch ordentlich warm.
0: Wir sind H1, das ist der Mittwochvormittag in Hessen. Mein Name ist Matthias Münch und wir haben jetzt den, naja, wohl sinnlichsten Song, den David Bowie je gemacht hat.

0: Menschen für einen Moment das Gefühl zu geben, du bist nicht allein. Der Autor Richard Brocks lässt deshalb heute in Kassel groß auftischen für Menschen, die sich ein warmes Mittagessen sonst nicht leisten könnten. Richard Brocks weiß, wie sich das anfühlt. Er war selbst mehr als 30 Jahre obdachlos.
1: Nichts zu essen zu haben am Tag über, keine Möglichkeiten zu haben, duschen zu gehen, seine Wäsche zu waschen. Aber am schlimmsten ist so das Gefühl, wenn man morgens aufwacht, nicht zu wissen, wo man abends schlafen geht.
0: Heute, da hat sich sein Leben komplett verändert. Seine Bücher verkaufen sich gut. Vergessen hat er seine Zeit auf der Straße, aber

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6: 11 Uhr. Bundesregierung will Pflegekommission einsetzen. Prozess wegen Nord Stream-Anschlag beginnt. Musikalische Wasserspiele zum Abschluss der Saison in Kassel. Das Wetter, Sonne und Wolken, 13 bis 19 Grad. Die Nachrichten mit Volker Kienke. Kabinettssitzung in Berlin. Die Bundesregierung will die neue Zuckersteuer für Getränke auf den Weg bringen. Vom Finanzministerium heißt es, die Koalition habe sich auf einen Kompromiss geeinigt. Außerdem ist geplant, dass das Kabinett die Pflegekommission einsetzt. Aus Berlin, Birte Sönnigsen.
7: Bis Ende Januar soll

0: Liebe Autofahrerinnen, liebe Autofahrer, wir haben zunächst ein paar Warnmeldungen. Auf der A5 Heidelberg Richtung Darmstadt in Höhe der Auffahrt Bensheim eine ungesicherte Unfallstelle auf dem Beschleunigungsstreifen. Auf der A7 Kassel Richtung Hannover zwischen Kassel-Nord und Hannmünden-Lutherberg mehrere Paletten auf der Fahrbahn. Und auf der A66 Wiesbaden Richtung Frankfurt zwischen Wiesbaden-Biebrich und Mainzer Straße, da befindet sich eine Person auf der Fahrbahn. Es geht weiter auf der A5 Heidelberg Richtung Darmstadt zwischen Hemsbach und Heppenheim. 3 Kilometer Stau und stockender Verkehr wegen einer Tagesbaustelle auf dem rechten Fahrstreifen. A44 Kassel Richtung Dortmund zwischen Diemelstadt und Marsberg. 2 Kilometer Stau und stockender Verkehr. Und die A661 Egelsbach Richtung Oberursel zwischen Frankfurt-Heddernheim und Frankfurt-Niedereschbach. 2 Kilometer Stau wegen eines defekten PKW auf dem rechten Fahrstreifen.
1: Das Wetter in Südhessen
0: wird wieder besser. Martin Gutt.
2: Je später es heute hier in Südhessen wird, umso freundlicher wird es mit Sonne und mit milder Luft. Und alle Wolken- und Nebelschwaden stören am Nachmittag auch nicht weiter. Immerhin kriegen wir nachher 13 bis 19 Grad. In der Nacht

So, hier kam die erste große Eintrittskarte für Genesis in die Welt der Popstars. Riesenhit. Poppiger als alles, was sie bisher gemacht hatten und trotzdem total nie gehört. Eigener Sound, großartiger Hit. Invisible Touch in H1.

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6: Es ist 11.31 Uhr.
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6: Mit Volker Kinkel.
7: In Berlin tagt das Bundeskabinett. Die Ministerrunde will eine Steuer auf zuckerhaltige Getränke auf den Weg bringen. Außerdem soll die geplante Pflegekommission eingesetzt werden, die bis Januar Vorschläge für eine grundlegende Pflegereform erarbeiten soll. Weiteres Thema ist ein besserer Kinder- und Jugendschutz im Internet. Der mutmaßliche Drahtzieher der Anschläge

Staffeln Mitte Dezember kaufen. Das heißt auch für Weihnachten und Silvester. Gestern hatte die Bahn den neuen Fahrplan schon vorgestellt. Am vierten Spieltag in der Handball-Champions League tritt die MT Melsungen heute Abend in Frankreich beim HBC Nantes an. Das Heimspiel gegen Nantes vor knapp einer Woche hatten die Nordhessen klar gewonnen. Das waren die HR1-Nachrichten.

0: bis zu 18, 19 Grad zu. In der Nacht entsteht verstärkt Nebel und der hängt morgen vor allem entlang des Rheins länger drin. Dort bleibt es daher etwas frischer. Am Freitag aber scheint überall wieder mehr die Sonne und dann wird es mit um die 20 Grad auch ordentlich warm.
1: Wir sind H1, das ist der Mittwochvormittag in Hessen. Schön, dass Sie dabei sind. Jetzt gibt's einen sonnigen Song von Kenny Loggins. Heartlights.

Computer. Er spielt einfach alles, was man einprogrammiert, rückwärts ab. Dave ist verzweifelt. Das Ding war richtig teuer. Er schnauzt herum, Annie hat die Nase voll und will gehen. Da ruft Dave sie zurück. Hör mal, dieser rückwärts laufende Drumbeat ist ganz gut. Annie setzt sich an ihren Synthesizer und spielt eine Melodie zu diesem Rückwärtsrhythmus. Auch der Text ist schnell gefunden. Annie fängt an, drauf loszusingen und in wenigen Minuten sind Text und Melodie da. Sweet Dreams are made of this. Sweet Dreams wird der erste weltweite Erfolg der Eurythmics.

Die Birds und der Tambourine Man in HR1. Und jetzt gleich eine echte Powerballade. Doch gerade am Anfang, wo sich der Song so ganz auf die Stimme von Marie Fredriksson verlässt, hört man, was für eine großartige Sängerin das eigentlich war. Hier sind Roxette.

0: In anderem aus CDU und CSU geführten Bundesländern kommt Kritik. Die Zuckersteuer mache Getränke teurer und Bürger würden damit zur Kasse gebeten, um Haushaltslöcher zu stopfen. Ärzteverbände hingegen fordern seit Jahren eine solche Steuer.
1: Die Bundesregierung hat außerdem die Pflegekommission eingesetzt. Gesundheitsexperten, Juristen und Volkswirte sollen bis Ende Januar Vorschläge für eine Reform der Pflegeversicherung machen.

0: Stellvertreter vom Stellvertreter, den gibt es nicht. Natürlich gibt es hier genügend Kurienkardinäle, die ihn bei einzelnen, jetzt sage ich mal, Amtshandlungen vertreten. Am Vormittag sollte eine Messe zum Abschluss eines Bischofstreffens auf dem Petersplatz abgehalten werden. Das hat dann auch einer der führenden Kardinäle, Kardinal Tagle, gemacht. Er hat im Namen des Papstes die Predigt vorgetragen, die der Papst vorbereitet hatte. Aber einen richtigen Stellvertreter, der ihn in allem vertritt und dann einfach mal das Ruder übernimmt, den gibt's nicht.
1: Tja, der Papst ist wegen einer Krebserkrankung an der Lunge operiert worden. Die Infos hatte ARD-Rom-Korrespondent Ivo Maruschek.
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1: Gleich ist es 12:30 und jetzt Aktuelles aus unseren Regionalstudios.
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3: Hohe Flammen, ein stundenlanger Einsatz für über 100 Feuerwehrleute und am Ende 715 tote Schweine. Im Januar hat es in einem Schweinestall in Riedstadt-Wolfskehlen gebrannt. Jetzt hat die Staatsanwaltschaft Darmstadt Anklage wegen Brandstiftung erhoben. Und zwar gegen jemand aus Riedstadt, der Zugang zum Schweinestall hatte, hat mir der Oberstaatsanwalt gesagt. Brisant ist, die Ermittlungen zeigen, dass rund 60 Schweine schon tot waren, bevor der Brand überhaupt ausgebrochen ist. Vermutlich, weil sie nicht ausreichend versorgt worden sind. Und tatsächlich bestätigt

0: Das heiß ist, desto tiefer trocknet der Boden aus. Bis knapp 2 Meter tief ist er in Südhessen immer noch viel zu trocken. Das hat mir der hr-Wetterexperte Tim Steger gesagt. Fast wie im Dürrejahr 2018. Und je tiefer die Trockenheit geht, desto länger dauert es auch, bis Feuchtigkeit, also der Regen, dort angekommen ist. In diesem Fall rechnet er mit Monaten. Aber für einen guten Wachstumsstart im Frühjahr ist ein ordentlich durchfeuchteter Boden extrem wichtig. Petra Demann, Studio Südhessen.
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0: zwischen Hemsbach und Heppenheim. 3 Kilometer Stau wegen Grünpflegearbeiten auf dem rechten Fahrstreifen. A44 Kassel Richtung Dortmund, zwischen Diemelstadt und Marsberg 3 Kilometer stockend. Und das betrifft den Rheingau-Taunus-Kreis. Die L3026 ist zwischen dem Abzweig nach Oberseelbach und Itzstein nach einem Unfall in beiden Fahrtrichtungen gesperrt. Umfahren Sie das Gebiet bitte weiträumig.
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0: Das ist ein richtig schöner goldener Herbsttag. Die Sonne, die zeigt sich heute recht lang. Es bleibt trocken und angenehm, ja, fast warm, bei Höchsttemperaturen zwischen 13 und 19 Grad. Und morgen geht es genauso weiter. Wenn der Nebel abgezogen ist, dann wechseln sich Sonne und Wolken ab. Es bleibt trocken bei bis zu 19 Grad. Schönen Mittwoch wünsche ich Ihnen. Jetzt mit Michael Jackson und Billie Jean. Ich bin Katharina Lenz. Hallo.

0: Joe Cocker. Summer in the City hier in HR1. Eine fristlose Kündigung, die haben die Betreiber von einem Restaurant in Gießen bekommen, weil sie keinen Alkohol verkaufen wollten. Ob das rechtsmäßig ist, dazu gab es jetzt schon viele Gerichtsverhandlungen. Jetzt hat das Restaurant erstmal wieder geschlossen und die Betreiber suchen einen neuen Pächter. HR-Reporter Henning Middeldorf aus dem Studio Mittelhessen. Vielleicht können wir das ja nochmal alles von Anfang an so ein bisschen aufdröseln. Also was ist da los?
1: Ja, also es geht um das Ehepaar Bayram und Isabel Dalkilic. Die sind hier in Gießen ziemlich bekannt, weil sie nämlich auf dem Wochenmarkt anatolisches Essen verkaufen. Im Sommer haben die ihr eigenes Restaurant eröffnet, nämlich im Vereinsheim vom Tennisclub Rot-Weiß Gießen. Da gab es halt nur von Beginn an dieses Problem, das Ehepaar will in seinem Restaurant keinen Alkohol verkaufen. Der Tennisclub wollte das aber unbedingt.
0: Und deswegen hat der Tennisclub ihn jetzt einfach gekündigt?
1: Ja, ganz genau. Und zwar fristlos und mitsamt einer Räumungsklage.

0: Denn das Ehepaar wohnt ja jetzt auch im Vereinsheim über dem Restaurant, zusammen mit seinen Kindern. Deswegen sind die beiden auch gegen die Räumung und gegen die Kündigung vor Gericht gegangen. Da gab es jetzt auch schon mehrere Termine, zuletzt vor dem Oberlandesgericht, aber halt immer noch keine Entscheidung. Und man merkt wirklich, dass diese Situation die Betreiber ziemlich belastet. Deswegen haben sie das Restaurant jetzt erstmal wieder geschlossen, vor allem um sich selbst und ihre eigene Gesundheit zu schützen.
1: Kann man denn jetzt schon irgendwie sagen, wie das weitergeht?
0: Also, die Dalkilic suchen jetzt erstmal nach einem neuen Pächter. Wenn sie keinen finden sollten, dann kann es sogar sein, dass sie das Restaurant wieder öffnen, weil sie halt auch echt viele laufende Kosten haben. Dann gibt's im Januar auch noch einen Termin bei einem sogenannten Güterichter. Das ist so eine Art Mediator. Der soll nochmal dabei helfen, dass man sich vielleicht irgendwie doch noch einigt. Ich habe aber gerade auch nochmal mit dem Ehepaar gesprochen und ganz so groß ist deren Hoffnung auf eine außergerichtliche Einigung jetzt auch nicht.

0: Wissenschaftlerin zur Nachfolgerin von Felix Klein berufen. Sie soll ihr Amt Ende des Monats antreten. Von Schnurbein war 11 Jahre lang Antisemitismusbeauftragte der Europäischen Union. Nach dem Abbruch der rot-grün-roten Sondierungsgespräche in Berlin wird darüber diskutiert, wie es weitergehen soll. Grüne und SPD hatten die Gespräche mit der Linken abgebrochen. Grund ist eine Erklärung zum Thema Antisemitismus, über die die Linke in ihrer konstituierenden Sitzung abgestimmt hatte. ARD-Hauptstadt-Korrespondentin Sabine Müller.
1: Unter anderem wollen sie wissen, warum den linken Abgeordneten nicht das rot-grün-rote Vorsondierungspapier zum Umgang mit Antisemitismus zur Unterschrift vorgelegt wurde, sondern eine andere, abgespeckte Version.

Norman Greenbaum. Spirit in the Sky hier in HR1. Ja, Kim Wilde und die 80er. Absolut untrennbar. Sie hat dieses Jahrzehnt einfach verkörpert mit ihren Looks, aber natürlich vor allem mit ihren Songs. Wir drehen die Synthies auf für Kids in America jetzt hier in HR1.

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0: Richtung Darmstadt zwischen Hemsbach und Heppenheim. 3 Kilometer Stau wegen Grünpflegearbeiten auf dem rechten Fahrstreifen. Die A44 Kassel Richtung Dortmund zwischen Diemelstadt und Marsberg. 2 Kilometer Stau. Und die A67 Mannheim Richtung Darmstadt zwischen Gernsheim und dem Darmstädter Kreuz. Da auch nochmal 6 Kilometer stockender Verkehr.
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0: Es ist ein richtig schöner Tag heute. Die Sonne, die zeigt sich recht lang. Es bleibt trocken. Bei angenehmen Höchsttemperaturen zwischen 13 und 19 Grad. Und das Gute ist, morgen geht's genauso weiter. Wenn der Nebel weg ist, dann setzt sich die Sonne durch. Es

Give me all your lovin'. Ja, wir tauschen jetzt die harten Gitarren von CC Top gegen Lagerfeuerstimmung mit Eagle Eye Cherry. Zurücklehnen und entspannen ist angesagt mit Safe Tonight in HR1.

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0: Möglichkeiten gäbe.
1: Immer mehr Frauen in Hessen bekommen die Diagnose Endometriose, eine chronische Erkrankung, die starke Bauch- und Beckenschmerzen verursachen kann. Das zeigt eine Auswertung der Krankenkasse IKK für die Jahre 2019 bis 2025. Aus der Nachrichtenredaktion Heiko Schneider.
2: Nach Angaben der IKK ist allein bei ihren Versicherten die Zahl der Endometriose-Diagnosen um mehr als 50% gestiegen, von rund 650 Fällen auf fast 1000. Besonders deutlich ist der Anstieg bei Frauen zwischen 20 und 29 Jahren. Hier gibt es fast doppelt so viele Fälle. Auch die AOK, die TK und die BARMER melden steigende Zahlen. Endometriose wird laut IKK mittlerweile besser wahrgenommen. Noch immer werde sie aber häufig zu spät erkannt und behandelt.
1: Die Supermarktkette Rewe darf 38 Filialen

0: bei dem Song. Da treffen wir uns aber auf jeden Fall auf der Tanzfläche.
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1: Es ist 14:30.
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1: Na, da haben wir ein paar technische Probleme. Dann machen wir weiter mit Aktuellem aus unseren Regionalstudios.
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3: Das wird ein Kollaps mit Ansage, sagt Darmstadts Verkehrsdezernent Paul Wandrei heute in einer Pressekonferenz. Es geht um den Neubau der Rheinstraßenbrücke in Darmstadt. Eigentlich sollte die marode Brücke Ende 2027 abgerissen und ein Neubau spätestens 2031 eingeweiht werden. Für Brückenabriss und Neubau muss die Bahn allerdings die Gleise unter der Brücke jeweils mehrere Wochen sperren. Der Neubau zum Beispiel sollte deshalb in den Zeitraum fallen, wenn auch die Main-Neckar-Bahntrasse saniert wird. Doch die haben die Bahn und der Bund gerade auf unbestimmte Zeit verschoben. Deshalb hängen nun auch die Pläne für die Rheinstraßenbrücke wieder völlig in der Luft. Helene Wilke, Darmstadt.
4: Eine katastrophale Zuckerrübenernte, die meldet der Verband der hessisch-pfälzischen Zuckerrübenanbauer schon jetzt in diesem Jahr für Südhessen. So wenige Zuckerrüben mit so niedrigem Zuckergehalt haben die Landwirte seit 35 Jahren nicht mehr geerntet, hat mir der Geschäftsführer des Verbands gesagt. Die Gründe? Schädlinge, wie die Schilfglasflügel-Zikade, die sich immer weiter in Südhessen ausbreitet und dafür sorgt, dass Zuckerrüben faulen und kaum mehr Zucker ausbilden. Und die heftige Hitze und Trockenheit in diesem Sommer. Die könnte laut den Anbauern auch dazu führen, dass selbst die Ernte im nächsten Jahr schon unter keinem guten Vorzeichen steht. So tief trocken, wie die Böden aktuell sind. Anna Vogel, Studio Südhessen.
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0: gesperrt. Da ist ein Rettungshubschrauber im Einsatz. Denken Sie bitte unbedingt an die Rettungsgasse. Die empfohlene Umleitung geht ab Marktheidenfeld über die U87 nach Würzburg. A4, Kirchheimer Dreieck Richtung Erfurt, zwischen Gerstungen und Wommen. Da steht ein kaputter LKW auf dem rechten Fahrstreifen und auf dem Standstreifen. A5, Heidelberg Richtung Darmstadt, zwischen dem Kreuz Weinheim und Heppenheim. 4 Kilometer Stau wegen Grünpflegearbeiten auf dem rechten Fahrstreifen. Dann haben wir die A44, Kassel Richtung Dortmund, zwischen Diemelstadt und Marsberg. 2 Kilometer Stau. Und die B456, Oberursel Richtung Usingen, ist zwischen dem Abzweig nach Wehrheim und Usingen nach einem Unfall gesperrt. Umfahren Sie das Gebiet bitte weiträumig.
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0: Ist richtig schön heute. Die Sonne zeigt sich. Die scheint recht.

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Die Weather Girls lassen Männer regnen hier in HR1. Ja, und wir beamen uns jetzt mal knapp 500 Jahre zurück. 1527 war Philipp der Großmütige Landgraf von Hessen und der hat damals die Universität Marburg gegründet. Jede Menge Prominente haben an der Philipps-Uni studiert. Die Brüder Grimm Jura.

T-Rex, Metal Guru hier in HR1. Schönen Mittwoch wünsche ich Ihnen mit HR1 und gleich ab 15 Uhr mit meinem lieben Kollegen Jürgen Raspar. Der übernimmt das Mikro und macht sich eine gute Zeit mit Ihnen. Ich bin Katharina Lenz. Ich freue mich, wenn wir uns morgen Mittag wieder hören. Machen Sie es gut.

0: ein Lungenknoten entfernt worden. Erste Untersuchungen hatten bestätigt, dass es sich dabei um einen bösartigen Lungentumor handelt.
1: Die Supermarktkette Rewe darf 38 Filialen des Fulda-Lebensmittelhändlers Tegut übernehmen. Das hat das Bundesgericht

Riesenhit damals, 93, Neil Tennant und Chris Lowe, die Pet Shop Boys mit Go West. Aber es gibt ja auch Songs, die brauchen gar keine großen Worte oder keine große Power. Nee, nee. Alleine diese Gitarre, ne? Die Gitarre von Mark Knopfler, die erzählt ja eigentlich schon alles. So schön. Die Dire Straits. Jetzt in HR1. These mist-covered mountains.

Albert Hammond bei uns in HR1 an diesem schönen Mittwochnachmittag. Ja, wenn Sie nochmal Sonne und Wärme in dieser Woche tanken wollen, dann

für Softdrinks mit mehr als 5 Gramm Zucker auf 100 Milliliter fällig werden. Regierungserklärung von Kanzler Merz im Bundestag. Dabei hat er betont, Deutschland halte an der Unterstützung für die Ukraine fest. Kein Euro, der in die Ukraine fließt, fehle in Deutschland.

0: Und jetzt mehr Aktuelles aus unseren Regionalstudios.
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2: Hohe Flammen, ein stundenlanger Einsatz für über 100 Feuerwehrleute und am Ende 715 tote Schweine. Im Januar hat es in einem Schweinestall in Riedstadt-Wolfskehlen gebrannt. Jetzt hat die Staatsanwaltschaft Darmstadt Anklage wegen Brandstiftung erhoben. Und zwar gegen jemand aus Riedstadt, der Zugang zum Schweinestall hatte, hat mir der Oberstaatsanwalt gesagt. Brisant ist, die Ermittlungen zeigen, dass rund 60 Schweine schon tot waren, bevor der Brand überhaupt ausgebrochen ist. Vermutlich, weil sie nicht ausreichend versorgt worden sind. Und tatsächlich bestätigt auch die Kreissprecherin von Groß-Gerau, für den Tag nach dem Brand hatte das Veterinäramt eine Kontrolle angekündigt. Anna Vogel, Riedstadt.
3: Autofahrer in Bad Königzell im Odenwald müssen sich auf eine weitere Vollsperrung einstellen. Die Straße durch den Ort wird Ende Oktober erneuert und ist deshalb ab dem 23. Oktober dicht. Betroffen ist der Abschnitt vom Bahnübergang an der alten Schule bis zur Einmündung der Königer Straße in die Kreisstraße. Eigentlich wird die Durchfahrt benötigt, weil die Zellerbrücke gerade erneuert wird. Durch die gesteigerten Autozahlen und vor allem die schweren Lkw ist die Straße

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1: Vielen Dank. Der Blick auf Hessen Straßen. Vorsicht bitte auf der A5 Heidelberg in Richtung Darmstadt. In der Abfahrt Bensheim, da steht ein defektes Motorrad. Außerdem die A3 Köln-Würzburg zwischen Frankfurt Flughafen und Frankfurt Süd. 2 Kilometer Stau nach einem Unfall auf der linken Spur. Die A3 Frankfurt Richtung Würzburg zwischen Rohrbrunn und Wertheim-Lenkfurt. 8 Kilometer Stau nach einem Unfall auf der rechten Spur und auch auf dem mittleren Fahrstreifen. Und die A4 Kirchheimer Dreieck in Richtung Erfurt zwischen Gerstungen und Dreieck-Wommen. Ein defekter LKW auf dem rechten Fahrstreifen und dem Standstreifen. Wo immer Sie ansonsten unterwegs sind, bitte fahren Sie vorsichtig.
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1: Es ist sonnig. Genießen Sie das. Werte bis 20 Grad. Ich wette, das fühlt sich in der Sonne noch ein bisschen wärmer an. Morgen dann erst Hochnebel und dann kommt aber wieder die Sonne. Es wird auch morgen trocken sein, dann bis 19 Grad.
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1: Einen schönen Mittwochnachmittag. Hi.
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0: Rod Stewart. Ach, wunderbar. In HR1. 1984, da gelingt Tina Turner mit Private Dancer ein gigantisches Comeback. Und gleich der allererste Song vom Album. Das war der hier, der erzählt eine ziemlich überraschende Geschichte über Tina selbst.
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3: Es läuft gut für den britischen Musiker und Produzenten Rupert Hine in den frühen 80ern. Gerade erst hat er mitgearbeitet am Debüt von Howard Jones, eine Nummer 1 in England. Davor hat er Musik gemacht mit Marianne Faithfull und den Jungs von Deep Purple. Er gilt als vielseitiges Talent und bekommt nun ein spannendes Angebot aus Amerika. Der Musikmanager John Carter nämlich hat den Soulstar Tina Turner frisch unter Vertrag. Gegen alle Widerstände, denn keiner glaubt mehr an die Sängerin. John aber meint, mit dem richtigen Team klappt ein Comeback für Tina. Mit Musik, die mehr nach Pop und Rock der 80er klingt. Und so holt er sich Hilfe. Heaven 17, Dire Straits-Mann Mark Knopfler und Rupert Hine. Sie alle machen gerne mit. Rupert produziert sogar zwei Songs und schreibt ein Stück. Die Idee dazu entsteht beim gemeinsamen Abendessen. Tina erzählt da gerade ein bisschen von ihrem Glauben, auch an Wiedergeburt. Und davon, dass sie manchmal findet, sie war vielleicht früher eine ägyptische Königin. So kommt allen die Idee zu.

Der Landtag von Sachsen-Anhalt hat sich mit den Stimmen von AfD und BSW dafür ausgesprochen, die Hilfen für die Ukraine sofort zu beenden und die Sanktionen gegen Russland aufzuheben. Der Antrag bekam 44 von 83 Stimmen. Das entspricht der gemeinsamen Zahl an Sitzen von AfD und BSW. Während der Debatte gab es laute Zwischenrufe. Redner von CDU, SPD, Grünen und Linken

Faithfully und Journey in HR1. Wichtige sofort von Hessen Straßen. Vorsicht bitte auf der A67 Mannheim-Darmstadt zwischen Lorsch und Gernsheim. Plastikteile auf der Fahrbahn. Und Vorsicht auf der B49 Limburg-Gießen noch immer zwischen Opa Tiefenbach und der Abfahrt Allendorf. Personen auf der Fahrbahn. Fahren Sie vorsichtig.

0: und ein Neubau spätestens 2031 eingeweiht werden. Für Brückenabriss und Neubau muss die Bahn allerdings die Gleise unter der Brücke jeweils mehrere Wochen sperren. Der Neubau zum Beispiel sollte deshalb in den Zeitraum fallen, wenn auch die Main-Neckar-Bahntrasse saniert wird. Doch die haben die Bahn und der Bund gerade auf unbestimmte Zeit verschoben. Deshalb hängen nun auch die Pläne für die Rheinstraßenbrücke wieder völlig in der Luft. Helene Wilke, Darmstadt.
1: Eine katastrophale Zuckerrübenernte, die meldet der Verband der hessisch-pfälzischen Zuckerrübenanbauer schon jetzt in diesem Jahr für Südhessen. So wenige Zuckerrüben mit so niedrigem Zuckergehalt haben die Landwirte seit 35 Jahren nicht mehr geerntet, hat mir der Geschäftsführer des Verbands gesagt. Die Gründe? Schädlinge, wie die Schilfglasflügel-Zikade, die sich immer weiter in Südhessen ausbreitet und dafür sorgt, dass Zuckerrüben faulen und kaum mehr Zucker ausbilden. Und die heftige Hitze und Trockenheit in diesem Sommer. Die könnte laut den Anbauern auch dazu führen, dass selbst die Ernte im nächsten Jahr schon unter keinem guten Vorzeichen steht. So tief trocken, wie die Böden aktuell sind. Anna Vogel, Studio Südhessen.
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3: Schönen guten Tag und Vorsicht bitte auf der A67 Mannheim in Richtung Darmstadt zwischen Lorsch und Gernsheim, Plastikteile auf der Fahrbahn und Vorsicht auf der B49 noch immer Limburg-Gießen zwischen Opertiefenbach und der Abfahrt Allendorf, Personen auf der Fahrbahn. Die weiteren Meldungen, A7 Kassel Richtung Hannover zwischen Kreuz Kassel-Mitte und Kassel-Ost, 3 Kilometer Stau nach einem Unfall im Baustellenbereich. A3 Frankfurt Richtung Würzburg zwischen Offenbacher Kreuz und Obertshausen kann der Seitenstreifen nicht freigegeben werden, dort steht ein defekter LKW. Im weiteren Verlauf zwischen Rohrbrunn und Wertheim-Lenkfurt 11 Kilometer Stau und stockender Verkehr nach einem Unfall auf dem rechten und dem mittleren Fahrstreifen. Verzögerung gut 30 Minuten.

0: Richtung Egelsbach zwischen Bad Homburger Kreuz und Frankfurt-Eckenheim streckenweise stockender Verkehr. Fahren Sie vorsichtig, wo immer Sie unterwegs sind.
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0: Und wenn Sie unterwegs sind im Auto, genießen Sie das mit der Sonne im Rücken geht's in Richtung Nachmittag. Wie schön ist das denn? Und das bei Werten bis 20 Grad heute. Morgen zunächst noch Nebel, aber wenn der weg ist, dann gibt's auch wieder Sonne. Ein paar Wolken, okay, aber auch morgen trocken bis 19 Grad.
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0: Und wir bringen Sie ganz entspannt in diesen Freitag rein. Mit Feierabend rein, wollte ich sagen. Mit Musik von Ugly Kid Joe. Und das hier auch ein absoluter Klassiker. Rose Lawrence und Africa. Schön, dass Sie dabei sind. Hi zusammen.

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Harry Chapin hat es im Original gemacht und Ugly Kid Joe nochmal einen Riesenhit gebracht in den Charts. Cats in the Cradle bei uns. Hohe Flammen, über 100 Einsatzkräfte, die die ganze Nacht gegen den Brand kämpfen und am Ende 715 tote Schweine. Im

0: So könnte mit dem Brand vielleicht auch versucht worden sein, etwas zu vertuschen.
1: Zumindest liegt der Verdacht nahe. Es hat sich auch direkt nach dem Brand die Tierrechtsorganisation PETA eingeschaltet. Die hat erstmal eine Strafanzeige wegen mangelndem Brandschutz gestellt. Und als dann schon klar war, dass da vermutlich mehr im Argen ist, hat die Organisation gefordert, dass diese Person, die da jetzt auch vor dem Gericht steht, eben keine Tiere mehr halten darf. Und das ist eine Forderung, über die wird dann auch das Amtsgericht

0: Stein.
1: Vor diesem Hintergrund sei es ihm unbegreiflich, dass von ganz links und ganz rechts das Spiel der Verharmlosung betrieben werde und Desinformationen verbreitet würden. Merz wies Vorwürfe zurück, durch die Hilfe für die Ukraine würden in Deutschland Gelder fehlen. Wörtlich sagte er, kein Euro, der in die Ukraine fließt, fehlt bei den Sozialausgaben und den Bildungsausgaben in unserem Land. Merz verwies auf die sogenannte Bereichsausnahme im Grundgesetz. Diese erlaubt, zusätzliche Schulden für die Verteidigungsausgaben zu machen.
0: Die Bundesregierung hat eine Altersgrenze für die Nutzung von sozialen Medien auf den Weg gebracht. Wer jünger als 13 Jahre ist, soll TikTok, Instagram und Co. nicht benutzen dürfen, es sei denn, es handelt sich um nachweislich kindgerechte Angebote. Für Jugendliche zwischen 13 und 18 Jahren soll

0: Sachsenhausen. 8 Kilometer stockender Verkehr wegen eines defekten LKW. Hier kann der Seitenstreifen aktuell nicht freigegeben werden. Heute weiteren Verlauf zwischen Rohrbrunn und Wertheim-Lengfurt. 15 Kilometer Stau und stockender Verkehr nach einem Unfall auf dem rechten und dem mittleren Fahrstreifen. Da kommt es zu Verzögerungen, aktuell gut 40 Minuten. A7 Fulda Richtung Kassel zwischen Homberg-Efze und Mahlensfeld. 2 Kilometer Stau wegen eines defekten LKW auf der rechten Spur. A66 Frankfurt Richtung Wiesbaden zwischen Eschborner Dreieck und Frankfurt-Höchst. 2 Kilometer stocken nach einem Auffahrunfall mit 2 Pkw auf der linken Spur. Und die A661 Oberursel Richtung Egelsbach zwischen Bad Homburger Kreuz und Frankfurt-Eckenheim. Streckenweise stockender Verkehr. Das war's. Fahren Sie vorsichtig, wo immer Sie unterwegs sind.
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0: Noch immer ist die Sonne da, die ist schön. Genießen Sie es. 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

0: nur dem Zwischenstopp Hannover. Nach einem Jahr Pause ist die Verbindung Darmstadt-Tirol wieder da und kann am Wochenende gefahren werden. Allerdings fährt die Verbindung wegen Bauarbeiten nur bis zum 4. April. Außerdem müssen sich Bahnreisende auf Einschränkungen einstellen. Vom 13. März bis zum 2. April können keine ICEs über Darmstadt und Bensheim fahren. Der neue Fahrplan gilt ab dem 13. Dezember. Tickets sind ab heute buchbar. Helene Wilke, Studio Südhessen.
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2: Vorsicht bitte auf der A49 Gießen Richtung Kassel. Zwischen Kassel-Liederzfehren und Kreuz Kassel bitte Reifenteile auf der Fahrbahn. A3 Frankfurt Richtung Würzburg zwischen Offenbacher Kreuz und Obertshausen. 8 Kilometer stockender Verkehr wegen eines defekten LKW. Hier kann der Standstreifen aktuell aber nicht freigegeben werden. Und im weiteren Verlauf zwischen Rohrbrunn und Bertheim-Lenkfurt 13 Kilometer Stau wegen Bergungsarbeiten nach einem Unfall. Auf dem rechten und dem mittleren Fahrstreifen noch immer Verzögerungen von gut 40 Minuten. A6 Heilbronn Richtung Kaiserslautern zwischen Firnamer Dreieck und Ludwigshafen Nord 5 Kilometer stockend. A7 Fulda Richtung

0: mit zwei Pkw. Die beiden linken Fahrstreifen sind gesperrt. A661 Oberursel Richtung Igelsbach zwischen Bad Homburger Kreuz und Frankfurt-Eckenheim streckenweise stockend. Und die B7 B83 Warburg Richtung Kassel ist in Höhe des Kreuzungsbereichs Kassel-Holländische Straße und Bunsenstraße wegen Bergungsarbeiten nach einem Unfall gesperrt. Dadurch dann ab Niederfellmar 2 Kilometer Stau. Das war's.
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0: Mit Sonne geht der Tag zu Ende. Wie schön ist das? Und wenn der Nebel morgen weg ist, dann ist die Sonne wieder da. Das wird nochmal ein richtig schöner, goldener Herbsttag. Und das dann morgen bei Werten bis 9.

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0: dass der Kontext dieses Prozesses ein politischer ist und das den Prozess dadurch natürlich sehr unterscheidet von so einem ganz normalen Strafprozess. Es geht ja nicht nur um die Sabotageakte an sich, sondern es geht um den ganzen Kontext des Krieges und was da geopolitisch alles da so mit reinspielt.
1: Die internationale Aufmerksamkeit, ne, die macht ja auch was mit den Beteiligten. Wie hat denn der angeklagte Ukrainer auf dich gewirkt? War der ängstlich, selbstbewusst, verschlossen oder offen?
0: Also ich fand, er hat eigentlich durchaus kämpferisch gewirkt. Also er hatte natürlich während der Verhandlung

Duran Duran und Hungry Like a Wolf in HR1. Wir sagen Happy Birthday an Justin Hayward, britischer Sänger, Gitarrist und Komponist der Moody Blues. Heute wird er 80 Jahre alt.

0: Regierung. Der Getränkehersteller Hassia aus Bad Vilbel in der Wetterau fürchtet starke wirtschaftliche Auswirkungen. Geschäftsführer Hinkel hat dem HR gesagt, bei Süßgetränken müssten Rezepturen geändert werden. Bei colahaltigen Getränken könnte das einen Preisanstieg von 5 Euro pro Kiste bedeuten. Hassia rechne deshalb mit weniger Umsatz und Auswirkungen auf die Beschäftigten. Die türkische Polizei hat am Morgen den regierungskritischen Fernsehsender Halk TV gestürmt und den Sendebetrieb gestoppt. 11 Angestellte wurden festgenommen. Der Sender teilte mit, er sei unter Zwangsverwaltung gestellt worden. ARD-Korrespondent Benjamin Weber.
1: Ermittler durchsuchten die Redaktionsräume, Journalisten wurden nicht hineingelassen. Die Vorwürfe lauten auf Geldwäsche, Bestechung und Ausschreibungsbetrug. Die türkische Opposition kritisiert das Vorgehen scharf und hält die Vorwürfe für nicht zutreffend. Der Fernsehsender Halk TV ist einer der populärsten Nachrichtensender in der Türkei, wo Fernsehen das Leitmedium Nummer 1 ist und über 90% der Medien als von der Regierung kontrolliert gelten. Halk TV dagegen steht der Opposition nahe.
0: Die Lufthansa kann bei der portugiesischen staatlichen Fluggesellschaft TAP einsteigen. Der deutsche Konzern setzte sich beim Bieterwettbewerb gegen Air France KLM durch und bekommt knapp 45% der TAP-Anteile. HR-Reporter Sebastian Kisters.
2: Die Lufthansa-Gruppe bekommt mit Lissabon wohl ein neues Drehkreuz. Die portugiesische Airline TAP fliegt von hier vor allem Ziele in Afrika, Latein und Südamerika an. Noch geht es um eine Minderheitsbeteiligung der Deutschen. Aus Frankfurt heißt es aber, man könne sich vorstellen, weitere Anteile zu übernehmen. In den kommenden Monaten folgen nun weitere Verhandlungen über Details des Lufthansa-Einstiegs bei der TAP und eine wettbewerbsrechtliche Prüfung der EU.
0: Über Hessen ziehen wieder die Kraniche hinweg. Nach Angaben des Naturschutzbundes Hessen sind gestern die ersten Sichtungen gemeldet worden. Mittlerweile seien rund 4000 Kraniche beobachtet worden, unter anderem in der Wetterau und im Taunus. HR-Reporterin Gabi Beck.
3: Der Naturschutzbund Hessen erwartet allein an einem Tag in dieser Woche 6000 Vögel, die über die Taunushöhen gleiten. Manche legen hier sogar eine Zwischenrast ein. Bei dem kühlen Wetter wird's den Kranichen langsam zu kalt an der Ostsee. Deshalb brechen sie zu den Winterquartieren in Richtung Frankreich auf. Und weil gerade Hochdruck herrscht, können sie praktischerweise von Ost nach West segeln.
0: Das waren die Nachrichten.
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5: Schönen guten Abend, es ist 18 Uhr, gleich 4 Minuten. Wir werfen mal einen Blick auf Hessen Straßen und da ist noch immer einiges los. Vorsicht bitte auf der A3 Frankfurt Richtung Köln zwischen Idstein und Bad Camberg. Da liegen Lkw-Reifenteile und Spanngurte auf der Fahrbahn. Und Vorsicht auf der A7 Kassel Richtung Fulda zwischen Hattenbacher Dreieck und Niederaula. Defektes Fahrzeug auf der rechten Spur. A3 Frankfurt Richtung Köln zwischen Frankfurter Kreuz und Mönchhof Dreieck 4 Kilometer stockend. A3 Köln Richtung Würzburg zwischen Frankfurter Kreuz und Obertshausen 12 Kilometer stockend wegen eines defekten LKW. Hier kann der Seitenstreifen aktuell aber nicht freigegeben werden. A3 Frankfurt Richtung Würzburg zwischen Rohrbrunn und Wertheim-Lengfurt noch immer 13 Kilometer.

0: Patti Smith, Because the Night.
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0: Jetzt also doch, in anderen Ländern gibt es sie ja schon längst und jetzt hat das Kabinett in Berlin auch beschlossen, auch in Deutschland soll es eine Steuer auf zuckerhaltige Limo und Co. geben. Die Zuckersteuer, die trifft auch Getränkehersteller in Hessen, Hassia in Bad Vilbel zum Beispiel. Der Geschäftsführer Dirk Henkel ist wenig begeistert von den Plänen der Regierung.
2: Wir halten gar nichts von ihr, sie ist das falsche Instrument und erzielt vor allem keinen gesundheitspolitischen Nutzen und Effekt.
0: Ja, bei der Zuckersteuer, da gab es ja viel hin und her. In Großbritannien gibt es sie schon eine Weile mit dem Ergebnis, hier ist deutlich weniger Zucker in den Getränken. Hassia will das auch angehen, aber Limos mit Zucker werden deutlich teurer.
2: Die zuckerhaltigen Getränke werden im Preis um 5 Euro ansteigen. Wir verkaufen unsere Produkte zumeist in der Mehrwegkiste, 12 mal 1 Liter. Der Kistenpreis wird dann voraussichtlich von 11 Euro auf 17 Euro ansteigen.
0: Ja, und das in Zeiten, in denen gerade sowieso alles teurer wird, sagt Dirk Henkel. Er befürchtet, dass die Zuckersteuer auch auf den Umsatz und damit dann vielleicht sich auch auf die Arbeitsplätze in Hessen auswirken wird. Marco Rühl, der sieht das anders. Er hat das Start-up Tifi in Frankfurt gegründet und bietet seit 2014 zuckerfreie Getränke für Kinder im Handel an.
3: Ich bin kein Freund von Steuern. In diesem Fall befürworte ich aber die Zuckersteuer, weil die Industrie es selbst nicht geschafft hat, sich zu regulieren.
0: Ja, und wie finden es denn eigentlich die Kundinnen und Kunden?
4: Einerseits ist es gut, weil halt viele Menschen halt zu viel Zucker zu sich nehmen. Aber auf der anderen Seite ist es ja Blödsinn, weil man ja alles besteuert. Im Grunde, ich finde es zu viel. Also für mich macht es eigentlich nicht viel Sinn, noch mehr Steuern zu machen.
5: Ich begrüße es. Ich habe Kinder und wenn die diese Getränke bevorzugen, weil eben Zucker da ist, ist es verleitet auch, entstehen natürlich auch Krankheiten, also unter anderem kann Diabetes oder andere Dinge.
6: Und die Zähne von den Menschen werden besser, muss man nicht so oft zum Zahnarzt.
0: Ab Juli 2027, also im neuen Jahr, soll sie kommen, die Zuckersteuer.
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Scott McKenzie und San Francisco in HR1. Die Stimme von Aha, Morten Harkett, der hat ein neues Album am Start, zusammen mit seiner Tochter Tomine Harkett. Und das hier ist Musik daraus. Richtig schöne Single in HR1. Hold Me.

0: Ja, so fangen, glaube ich, die meisten Märchen an. Auf jeden Fall die Märchen der Gebrüder Grimm. Und wo haben die gelernt, so schön mit Sprache umzugehen? Na, es war an der Uni in Marburg, richtig. Und die feiert ab heute ihren 500. Geburtstag und hatte noch jede Menge anderer prominenter Studentinnen und Studenten. Hans-Dietrich Genscher zum Beispiel hat dort Jura studiert in Marburg. Friedrich Merz übrigens auch. Und der ist auch eingeladen zu den Feierlichkeiten.
1: Jetzt darf auch mal Rambo Zambo sein. Heute Abend feiern wir und ab morgen früh wird gearbeitet.
0: So, klingt nach einer coolen Studi-Party. Vielleicht kreuzen Sie ja auf den Feierlichkeiten noch andere Ex-Marburger Studierende. Auf Tim Frühling hatte heute Morgen beispielsweise die ehemalige Chefin der evangelischen Kirche in Deutschland zu Gast, nämlich Margot Käßmann. Die hat in Marburg Theologie studiert.
2: Also Marburg ist einfach eine wunderbare Universitätsstadt, weil alles so dicht beisammen ist. Das ist für eine Studentin ganz besonders schön. Das zerfleddert nicht. Ich meine, ich weiß natürlich, dass die Naturwissenschaften oben auf den Lahnbergen sind. Aber für Studierende ist diese Stadt, die einerseits klein ist, aber dann dieses studentische Flair hat, diese Vielfalt, also das ist eine ganz tolle Atmosphäre.
0: Das stimmt. Ich finde Marburg auch klasse, obwohl ich da nicht studiert habe. Aber ich habe ein Seminar in Marburg belegt und zwar am 21. November. Da besuche ich eine Vorlesung in Sachen

Bachmann, Turner Overdrive and You Ain't Seen Nothing Yet bei uns in HR1. Es ist 18.48 Uhr, die Cranberries. Die hatten viele Hits, der größte, das war wohl Zombie. Ein ganz, ganz großer Rocksong, den spielen wir jetzt aber mal in einer ganz anderen, in einer ganz besonderen Version. Weniger laut, aber nicht weniger eindrucksvoll.

Egelsbach am Offenbacher Kreuz in der Verbindung zur A3 in Richtung Frankfurt. Also eine Person im Bereich der Fahrbahn. Und Vorsicht auch auf der A5 Frankfurt Richtung Kassel zwischen Friedberg und Obermörlen. Dort liegen Gegenstände auf dem mittleren Fahrstreifen. Fahren Sie vorsichtig.

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1: 19 Uhr. Caritas lobt Regierungspläne zu mehr Jugendschutz im Netz. Merz verteidigt Reformpläne im Bundestag. Stuttgart und Dortmund spielen auswärts in der Champions League. Das Wetter in der Nacht trocken, örtlich Nebel, 8 bis 1 Grad. Mein Name ist Stefan Schiebelhut. Die geplanten Social-Media-Einschränkungen für Kinder und Jugendliche kommen beim katholischen Sozialverband Caritas gut an. Es sei überfällig, Minderjährige besser zu schützen. Aus der Nachrichtenredaktion Felix Wendt.
2: Das geplante Social-Media-Verbot für unter 13-Jährige sei ein wichtiger Schutzbaustein, so Caritas-Chefin Welskop-Defa. Anders sieht es der Digitalverband Bitkom. Hauptgeschäftsführer Rohleder hat gesagt, man brauche einen Schutz, der sich an den Entwicklungsständen der Kinder orientiert, keine starren Altersgrenzen. Gut findet er aber, dass Grundschulkinder einheitlich zum Thema KI geschult werden sollen. Das Bundeskabinett hat sich heute darauf geeinigt. Es plant Übergangsregeln, bis es eine EU-weite Regelung dazu gibt.
1: Im Bundestag ist heute über das Thema Gerechtigkeit debattiert worden. Auch Kanzler Merz ist in seiner Regierungserklärung darauf eingegangen. ARD-Hauptstadtkorrespondent Markus Sambale.
3: Merz findet, dass viel zu tun ist, um Deutschland gerecht und sicher zu machen. Der Bundeskanzler verweist auf die Reformen bei Rente und Steuern. Merz stellt aber auch klar, dass Gerechtigkeit für ihn nicht Umverteilung zulasten der Leistungsträger bedeutet. Hier widerspricht Matthias Mirsch, der Fraktionschef des Koalitionspartners SPD. Er kündigt an, über das Thema Umverteilung zu diskutieren, beim Ringen um eine gerechtere Erbschaftssteuer zum Beispiel.
1: In der Türkei hat die Polizei den oppositionsnahen Sender Halk TV gestürmt und den Sendebetrieb gestoppt. Grund für die Razzia seien Vorwürfe der Bestechung und Geldwäsche gegen den Vorstandschef von Halk TV. Das berichtet eine oppositionsnahe Nachrichtenagentur und beruft sich auf die Staatsanwaltschaft in Istanbul. Der Vorstandschef wies die Vorwürfe als haltlos zurück. Ein Lkw-Fahrer aus Hessen soll die Lastwagen von 4 Kollegen angezündet haben, während die darin schliefen. Das Motiv ist bisher unklar. Jetzt sitzt der Verdächtige in Untersuchungshaft. Das meldet die zuständige Polizei in Norddeutschland. Die Lkw hatten Ende September auf einem Parkplatz an der A27 gebrannt. Zeugen hatten die Fahrer geweckt und damit verhindert, dass jemand verletzt wurde. In der Fußball-Champions League will der VfB Stuttgart heute Abend den zweiten Sieg im zweiten Spiel holen. Auswärts beim slowakischen Club Slovan Bratislava. ARD-Sportreporter Florian Winkler.
4: Die Chancen dafür stehen recht gut, denn gegen Slovan Bratislava gilt der VfB als Favorit. Doch Cheftrainer Sebastian Hoeneß warnt vor dem slowakischen Meister der guten Fußballspiele. Aber der 44-Jährige will an die guten Leistungen aus dem Sieg gegen Aufsteiger Paderborn in der Liga anknüpfen. Der angeblich schlechte Rasen im Narodny Futbolowy-Stadion für Hoeneß eher eine Randnotiz. Stattdessen die klare Ansage, nicht zu sehr nach den Bedingungen schauen, sondern die Umstände annehmen. Vor 2 Jahren war der VfB schon einmal bei Slovan zu Gast und gewann mit 3:1.
1: Auch für Borussia Dortmund steht ein Auswärtsspiel an beim norwegischen Vizemeister FK Bodø Glimt. Das waren die Nachrichten.
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5: Schönen guten Abend, es ist 19:03. Vorsicht bitte auf der A5 Frankfurt Richtung Kassel zwischen Friedberg und Obermörlen. Da liegen Gegenstände auf der mittleren Fahrspur. Und Vorsicht auf der A480 Gießen Richtung Reiskirchen. Zwischen dem Gießener Nordkreuz und dem Reiskirchener Dreieck steht ein defektes Fahrzeug auf dem rechten Fahrstreifen. Die weiteren Meldungen: A5 Frankfurt Richtung Kassel zwischen Westkreuz Frankfurt und Bad Homburger Kreuz. 6 Kilometer stockender Verkehr wegen eines defekten PKW auf dem rechten Fahrstreifen. Und A66 Frankfurt Richtung Wiesbaden zwischen Eschborner Dreieck in Frankfurt-Zeilsheim. 4 Kilometer Stau nach einem Unfall auf der linken Spur. Bitte fahren Sie vorsichtig.
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5: Für heute ist die Sonne dann verschwunden, aber wenn der Nebel, der Hochnebel morgen früh weg ist, dann

Simply Red und Stars. Ich liebe ja diese musikalischen Kontraste. Erst diese samtweiche Stimme von Mick Hucknall und dann diese rauen Gitarren von CC Top. Wie scharf ist das denn?

0: Der großartige Freddie Mercury, It's a Hard Life.
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0: Den gibt's heute Abend wieder, Country. Yes, und ab 20 Uhr geht's natürlich los. Da bringen wir sie wieder in die Country-Welt. Und einen kleinen Vorgeschmack darauf habe ich schon, und zwar die Eagles mit dieser

0: von Schiebelhut. Für Kinder unter 13 Jahren sollen Social-Media-Plattformen bald tabu sein. Bei der Caritas kommt das gut an. Verbandschefin Welskop-Defar sagte, es sei überfällig, Minderjährige besser zu schützen. Das Social-Media-Verbot sei ein wichtiger Baustein. Aus der Nachrichtenredaktion Felix Wendt.
1: Anders sieht es der Digitalverband Bitkom. Hauptgeschäftsführer Rohleder hat gesagt, man brauche einen Schutz, der sich an den Entwicklungsständen der Kinder orientiert. Keine starren Altersgrenzen. Gut findet er aber, dass Grundschulkinder einheitlich zum Thema KI geschult werden sollen. Das Bundeskabinett hat sich heute darauf geeinigt. Es plant Übergangsregeln, bis es eine EU-weite Regelung dazu gibt.
0: Debatte über Gerechtigkeit im Bundestag. Kanzler Merz sagte in seiner Regierungserklärung, es sei viel zu tun, um Deutschland gerecht und sicher zu machen. Er verwies dabei auf die Renten und die Steuerreform. Für ihn bedeutet Gerechtigkeit aber nicht eine Umverteilung zu Lasten der Leistungsträger. SPD-Fraktionschef Miersch kündigte an, über das Thema Umverteilung noch einmal diskutieren zu wollen. Ein Toter bei Unwetter in Griechenland. Auf der Insel Rhodos ist ein lebloser Mann gefunden worden, den offenbar Wassermassen mitgerissen haben. Sein Auto wurde im Meer entdeckt. Sturm und Starkregen haben auch auf anderen griechischen Inseln erhebliche Schäden angerichtet. In Gießen könnte es morgen eine größere Evakuierungsaktion geben. Bei Bauarbeiten war ein verdächtiger Gegenstand in der Erde entdeckt worden. Der soll ab 8 Uhr ausgegraben und untersucht werden. Sollte es sich um eine Weltkriegsbombe handeln, müssen bis zu 6.000 Menschen ihre Häuser verlassen. Für Borussia Dortmund steht in der Fußball-Champions League nachher ein unbequemes Auswärtsspiel an. Der Bundesliga-Zweite ist zu Gast beim norwegischen Vizemeister FK Bodø Glimt, ARD-Sportreporterin Daniela Müllenborn.
2: Der BVB spielt nördlich des Polarkreises auf ungewohntem Kunstrasen und ohne seinen am Knöchel verletzten Abwehrchef Nico Schlotterbeck. Für die Dortmunder ist das Spiel bei Bodø Glimt das erste von 3 Auswärtsspielen binnen 7 Tagen, in denen die Mannschaft mehr als 11.000 Kilometer reisen muss. Nach dem Spiel bei Bodø Glimt in Norwegen geht es zu Union Berlin und zu Sabah FK in Aserbaidschan.
0: Auch der VfB Stuttgart tritt auswärts an beim slowakischen Club Slovan Bratislava. Das waren die Nachrichten. Das Wetter. Heute Nacht bildet sich in den Niederungen wieder Nebel. Sonst ist es klar und es kühlt ab auf 8 bis 1 Grad. Morgen ist es teilweise länger neblig trüb, sonst aber sonnig. Und die Höchstwerte reichen von 12 bis 19 Grad. Die Aussichten: am Freitag noch wenig Änderung bis 20 Grad. Am Samstag wechselhaft und kühler bei 9 bis 15 Grad. Die Zeit 20.03 Uhr.
3: Der ARD-Verkehrsservice. Vorsicht auf der A5, Karlsruhe Richtung Frankfurt, zwischen Kronau und Kreuzwaldorf. Da steht ein defektes Fahrzeug auf dem Beschleunigungsstreifen. Vorsicht auch auf der A8, München Richtung Stuttgart, zwischen Kirchheim-Tech West und Wendlingen steht ein defektes Fahrzeug. Vorsicht auf der A81, Würzburg Richtung Heilbronn, zwischen Möckmühl und Neuenstadt. Da liegen Fahrzeugteile auf der linken Spur. Und nochmal Vorsicht auf der B35 Bretten Richtung Germersheim. Zwischen Graben-Neudorf Nord und Philippsburg liegen Fahrzeugteile auf der Fahrbahn. Dann die Staus A8, Stuttgart Richtung Karlsruhe.

Kenny Chesney. Come over. ARD Verkehrsservice, Vorsicht auf der B312 Metzingen Richtung Stuttgart zwischen Neckar-Tenzlingen und Neckar-Teilfingen. Da ist eine ungesicherte Unfallstelle. Manche Menschen sind einfach blind für Liebe. Das meint Emily Ann Roberts, eine der jungen aufstrebenden Country-Musikerinnen. Auf ihrem Instagram-Kanal hat sie geschrieben: Ich glaube, die meisten Männer haben eine medizinisch nicht erkannte Blindheit.

0: natürlich für ihre Imagination Library, das Förderprogramm, mit dem sie ganz vielen Kindern und Jugendlichen Bücher geschenkt hat. Dolly Parton wird noch lange nachwirken auf der Welt, in den Herzen von ganz vielen Menschen. Und einen Musikwunsch können wir da jetzt erfüllen für Rainer aus Idstein an der 0711 26 27 28. Richtig starke Ballade. Dolly Parton mit Brad Paisley. When I get where I'm going.
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0: Richtig toller Song. Leon Womack, I Hope You Dance. Es ist 20.42 Uhr gleich, ARD Verkehrsservice. Vorsicht bitte auf der A61 Speyer Richtung Ludwigshafen zwischen Schifferstadt und Kreuzmutterstadt. Da Gefahr durch ein unbeleuchtetes Fahrzeug. Und auch Vorsicht auf der A648 Frankfurt Richtung Eschborn zwischen Westkreuz Frankfurt und Frankfurt Rödelheim. Da steht ein defektes Fahrzeug auf der rechten Spur. Wir kommen jetzt zu Tiger Lily Gold hier im ARD Musikclub Country. Zwei Schwestern aus dem ländlichen North Dakota. Mit 14 und 16 Jahren haben sie ihre Band Tiger Lily gegründet. Das Gold im Namen ist dann erst später dazu gekommen, weil sie festgestellt haben, den Namen Tiger Lily, den gibt's schon. Eine DJ aus Australien hat sich so genannt. Und damit es da eben keine Verwechslungen gibt, sie als Country-Duo einzigartig sind, haben sie sich das Gold dazu genommen. Tiger Lily Gold. Aktuell ist ihr zweites Album erschienen, Country and Midwestern heißt das. Und das Interessante ist, das Album ist zweigeteilt. Der erste Teil ist Country, der zweite Midwestern. Was ist damit gemeint? Das erklärt Krista, eine der Schwestern, so.
1: We love the country music that we grew up on, which is 2000s country music. And then we also love our Midwestern roots. Some of the songs do reflect both country and Midwestern, but we broke up the songs. Hey, this is more the style of music that we grew up on, or this is more reflective of our Midwestern roots.
0: Also, bei Midwestern, da geht's um ihre musikalischen Wurzeln. Die liegen im mittleren Westen in den USA, North Dakota eben. Und Country, das ist die Musik, mit der sie selbst aufgewachsen sind, Anfang der 2000er Jahre. Manche Songs haben auch Überschneidungen, passen so ein bisschen in beides. Aber sie haben sich das schon überlegt. Und es bezieht sich vor allem auch auf den Inhalt, worum es in den Songs geht. Da ist die zweite Hälfte mehr über Erinnerungen, Heimat, Familie, eben persönlichere Themen. Tiger Lily Gold haben an allen 16 Songs selbst mitgeschrieben. Das ist nicht unbedingt selbstverständlich.

ist also ein durchaus persönliches Album von ihm. Wir hören im Musikclub Country jetzt den Song, der beide Teile in der Mitte verbindet, nämlich den Titelsong Tiger Lily Gold, Country and Midwestern. It's Country.

In ARD Musikclub Country. I like the sound of that. In dem Song geht es aber eigentlich um, ja, es ist ein Liebeslied. Es geht darum, die alltäglichen Dinge und Geräusche vom Partner oder der Partnerin gerne zu hören. Ne, die Dusche am Morgen, die Kaffeemaschine, die Tür, die geschlossen wird. Also so alles, wo man hört.

0: In Frankfurt gibt es rund 10.500 Tauben. Das hat eine erste offizielle Zählung ergeben. Das Ziel: herausfinden, wo genau wie viele Stadttauben leben. HR-Reporterin Jutta Nieswand.
1: Mit den Ergebnissen soll vor allem am Tierschutz gearbeitet werden. Gezählt haben freiwillige Helfer und Helferinnen. Dafür haben sie am gleichen Tag jeweils in einem festen Bereich die Tauben gezählt. Die Zählwerte wurden dann hochgerechnet. Demnach leben die meisten Tauben in der Innenstadt, gefolgt vom Bahnhofsviertel und Bockenheim. Größter Tauben-Hotspot ist die Brücke über der Frankenallee in Nähe der Galluswarte. Die Zählung soll alle 2 Jahre wiederholt werden, die nächste also 2028 stattfinden.
0: Das waren die Nachrichten. Nein, das waren sie noch nicht. In der dritten Fußballliga hat der SVW in Wiesbaden zu Hause gegen Alemannia Aachen gewonnen. Am Ende stand es 3:0. Wiesbaden steht aktuell auf Tabellenplatz 14. Und das waren die Nachrichten. Das Wetter: heute Nacht bildet sich in den Niederungen wieder Nebel. Sonst ist es klar und es kühlt ab auf 8 bis 1 Grad. Auch Bodenfrost ist möglich. Morgen ist es teilweise länger neblig trüb, sonst aber sonnig. Die Höchstwerte reichen von 12 Grad bei zähem Nebel bis 19 Grad in Südhessen. Es ist 21.03 Uhr.
2: Wir schauen auf die Straßen. Der ARD-Verkehrsservice. Vorsicht bitte auf der A8 Stuttgart Richtung Karlsruhe zwischen Pforzheim Süd und Pforzheim Ost. Gefahr durch einen defekten PKW und es sind Menschen auf der Fahrbahn. Dann Vorsicht auf der A61 Speyer Richtung Ludwigshafen zwischen Schifferstadt und Kreuzmutterstadt. Gefahr durch ein unbeleuchtetes Fahrzeug. Und nochmal Vorsicht auf der B31 Friedrichshafen Richtung Stockach zwischen Meersburg und Oberuhldingen. Da steht ein defekter PKW. Dann die A8 Stuttgart Richtung Karlsruhe zwischen Heimsheim und Pforzheim Süd. 2 Kilometer Stau, dauert bis zu einer Viertelstunde länger. A44 Dortmund Richtung Kassel zwischen Kreuz Wünnenberg, Haaren und Marsberg. 5 Kilometer stockender Verkehr. Und die A81 Singen Richtung Schaffhausen ist zwischen Kreuz Singen und Hilzingen nach einem Unfall gesperrt. 1 Kilometer Stau dort. Allen unterwegs eine gute Fahrt.
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2: Im Studio Thorsten Helber. Hallo. Am Wochenende gibt's besondere Konzerte in der Grand Ole Opry in Nashville, die große Institution der Country-Musik. Und zwar Konzerte mit und zu Ehren von Vince Gill. Unser Thema in ein paar Minuten. Davor hören wir ihn jetzt erstmal direkt. Vince Gill mit High Lonesome Sound. Und Hinweis zum Fußball. Der VfB Stuttgart spielt ab jetzt in der Champions League in der Slowakei gegen Slovan Bratislava. Die volle Reportage zum Spiel gibt's in ARD Sounds.

0: sind, da wird Vince Guaraldo auf jeden Fall dann auch noch mit dabei sein.
1: Also auch noch weiter sehr aktiv. Die Grand Ole Opry feiert am Samstag Vince Gill. Er feiert selbst mit zwei Konzerten. Und wir hören ihn jetzt hier im ARD Musikclub Country mit einem Song aus den 90ern. Pretty Words.

Nummer 1 Hit für Garth Brooks. Seine Version von Shameless ist ja ein Cover von Billy Joel. Hier ist der ARD Musikclub Country und das ist eine spannende Technologie.

Eric Church, Smoke a Little Smoke. Und das erste Tor ist gefallen in der Champions League. Der VfB Stuttgart hat's gemacht, führt jetzt 1-0 gegen Slovan Bratislava. Die Vollreportage hört ihr in ARD Sounds. Und damit ist es jetzt 9:30. Wir schauen auf die Straßen. ARD Verkehrsservice A7 Fulda Richtung Würzburg zwischen Dreieck Fulda und Bad Brückenau-Volkers. Dort 1 Kilometer Stau. A8 Stuttgart Richtung Karlsruhe zwischen Heimsheim und Pforzheim Süd. 2 Kilometer Stau, dauert bis zu einer Viertelstunde länger. A44 Dortmund Richtung Kassel zwischen Kreuz Wünnenberg-Haaren und Marsberg. 5 Kilometer stockender Verkehr. Und die A81 Singen Richtung Schaffhausen ist zwischen Kreuz Singen und Hilzingen nach einem Unfall weiterhin gesperrt. 1 Kilometer Stau. Allen unterwegs ein

Sorry, das ist wichtig. Achtung, Autofahrer, ein Falschfahrer auf der A98 Stockach-Schaffhausen zwischen Stockach-Ost und Kreuz-Hegau. Kommt ein Falschfahrer entgegen, bitte äußerst rechts fahren und nicht überholen. Auf der A98 Stockach-Schaffhausen zwischen Stockach-Ost und Kreuz-Hegau. Ein falschfahrendes Fahrzeug, Vorsicht bitte in beiden Richtungen.

0: Robin Vaughan, Wasted on You. Da singt er darüber, dass er Zeit und Geld und alles Mögliche verschwendet hat an eine Liebe, weil da nichts draus geworden ist. Und es heißt aber auch ziemlich betrunken mit Wasted, ne? Und also auch so die Einsicht, dass er die Beziehung irgendwie selbst vermasselt hat. In der nächsten Stunde neue Musik von Dustin Lynch und wir haben Country-Musik aus Schweden.
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2: Um 22 Uhr mit Stefan Schiebelhut. Der durchschnittliche Zusatzbeitragssatz für die gesetzliche Krankenversicherung kann im nächsten Jahr bleiben, wie er ist, bei 2,9%. Das hat Gesundheitsminister Linnemann am Abend mitgeteilt, nachdem der GKV-Schätzerkreis seine Finanzprognose abgegeben hat. Aus der Nachrichtenredaktion Andrea Eckstein.
3: Die Ausgaben der gesetzlichen Krankenkassen werden nächstes Jahr wohl deutlich geringer ansteigen als noch in diesem, heißt es in der Prognose. Dass der Zusatzbeitrag wirklich stabil bleibt, ist aber nicht garantiert. Denn der durchschnittliche Satz ist nur eine Rechengröße. Wie hoch er wirklich ausfällt, kann jede Kasse selbst entscheiden. Der Zusatzbeitrag wird auf den regulären Beitrag aufgeschlagen.
2: In Berlin werden die Sondierungsgespräche zwischen Linken, Grünen und SPD fortgesetzt. Das hat Linken-Fraktionschefin und Spitzenkandidatin Eralp der Deutschen Presseagentur gesagt. Alle drei Parteien hätten sich darauf verständigt, ihre gemeinsame Erklärung zum Vorgehen gegen Antisemitismus in den Koalitionsvertrag aufzunehmen, wenn es zur Regierungsbildung komme. Wegen Unstimmigkeiten bei dem Thema waren die Gespräche gestern unterbrochen worden. Von der Caritas kommt Lob für das Social-Media-Verbot für unter 13-Jährige, auf das sich das Bundeskabinett geeinigt hat. Der Digitalverband Bitkom kritisiert dagegen, die Bundesregierung schieße damit übers Ziel hinaus. Der Schutz müsse an die Entwicklungsstände der Kinder angepasst werden, anstatt starre Altersgrenzen einzuführen. Über Hessen ziehen wieder die Kraniche hinweg. Nach Angaben des Naturschutzbundes Hessen sind gestern die ersten Sichtungen gemeldet worden. Mittlerweile seien rund 4000 Kraniche beobachtet worden, unter anderem in der Wetterau und im Taunus. HR-Reporterin Gabi Beck.
4: Der Naturschutzbund

wieder aufflammen, da reicht manchmal ein Telefonanruf. Wer da wen anruft in einem neuen Duett, hören wir in etwa 10 Minuten. Und die zweite Halbzeit läuft in der Champions League. Der VfB Stuttgart spielt gegen Slovan Bratislava und führt 1-0. 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

0: Dallin Shay, Marry You Again. Wie romantisch. Es ist kurz vor 11:30, der ARD-Verkehrsservice. Vorsicht bitte auf der A6 Nürnberg Richtung Heilbronn, im Kreuz Feuchtwang-Crailsheim in der Überleitung zur A7 Richtung Ulm. Da steht ein defekter Bus. Vorsicht auch auf der A7 Ulm Richtung Fulda zwischen Kreuz Biebelried und Würzburg-Estenfeld. Dort liegen Gegenstände. Und nochmal aufpassen bitte in beiden Richtungen auf der A31 Emden-Leer zwischen Nermoor und Wenhusen. Dort läuft eine Person auf der Fahrbahn. Und dann haben wir noch die A81 Singen Richtung Schaffhausen. Die ist zwischen Kreuzingen und Hilzingen nach einem Unfall gesperrt. Allen unterwegs eine gute und sichere Fahrt.
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0: 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Die meiste Country-Musik kommt natürlich aus den USA, aber es gibt auch in vielen anderen Ländern tolle Country-Musikerinnen und Musiker. In 10 Minuten etwa haben wir Country aus Schweden in der Playlist. Und vor ein paar Minuten ist das zweite Tor gefallen in der Champions League. Der VfB Stuttgart führt jetzt 2-0 in der Slowakei gegen Slovan Bratislava. 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

Hinter Gildo Horn, der war für Deutschland am Start mit Gildo hat euch lieb. 98 war das. Lange her. Aber das war quasi der Startschuss für die Karriere von Jill Johnson. Sie hat weiter Alben rausgebracht, hat sich konsequent Richtung Country orientiert. Manche sagen, sie ist die Country-Königin von Schweden. Wir hören Jill Johnson mit

Verlängerung für den Country-Sommer mit Tucker Wetmore und Sunburn. ARD Verkehrsservice, Vorsicht bitte auf der A6 Heilbronn Richtung Mannheim. Zwischen Heilbronn, Unter-Eisesheim und Bad Rappenau, da ist ein Fahrradfahrer unterwegs. Bitte besonders aufpassen. Wenn ein Mann sagt, er hat eine verheiratete Frau geküsst, dann klingt das im ersten Moment nach einem Seitensprung. Und das ist durchaus Absicht, das ist quasi der Witz an dem Song von Cody Johnson. Der beschreibt, wie toll er diese Frau findet, was er mit ihr alles macht. Und sie ist aber halt verheiratet und dann löst er es aber auch auf. Man kann sich es eigentlich schon denken, die Frau ist natürlich mit ihm verheiratet. Ne? Es ist seine verheiratete Frau. Steffen hat uns geschrieben an den 0711 26 27 28, hat sich den Song gewünscht und meint, der Titel spricht mir aus der Seele. Cody Johnson, Kissing a Married Woman. Im Musikclub Country.

0: Bø Glimt aus Norwegen 0:1. In der dritten Fußballliga hat der SVW in Wiesbaden zu Hause gegen Alemannia Aachen gewonnen. Am Ende stand es 3:0. Wiesbaden steht aktuell auf Tabellenplatz 14. Das waren die Nachrichten. Das Wetter. Heute Nacht bildet sich in den Niederungen wieder Nebel. Sonst ist es klar und es kühlt ab auf 8 bis 1 Grad. Auch Bodenfrost ist möglich. Morgen ist es teilweise länger neblig trüb. Sonst aber sonnig und die Höchstwerte reichen von 12 Grad bei Nebel bis 19 Grad in Südhessen. 23:03 Uhr.
1: Der ARD-Verkehrsservice. Vorsicht bitte auf der A6 Heilbronn Richtung Mannheim. Zwischen Heilbronn unter Eisesheim und Bad Rappenau ist ein Fahrradfahrer unterwegs. Aufpassen auch auf der A81 Heilbronn Richtung Stuttgart. Zwischen Ludwigsburg Nord und Ludwigsburg Süd steht ein defekter LKW. Obacht in beiden Richtungen auf der A648 Eschborn-Frankfurt zwischen Westkreuz Frankfurt und Katharinenkreisel läuft eine Person. Und dann haben wir noch die Meldung, die A81 Singen Richtung Schaffhausen ist zwischen Kreuzingen und Hilzingen nach einem Unfall weiterhin geschlossen.

Heather Miles playing every honky-tonk in town. Kurzes Update von den Straßen. Vorsicht bitte in beiden Richtungen auf der A5 Basel-Karlsruhe zwischen Appenweier und Raststätte Rentschtal-Ost. Dort laufen Personen. Jetzt kommen wir zu einem Country-Musiker aus Deutschland, genauer aus Heidelberg.

0: It will be me, Faith Hill. Es ist kurz vor 11:30. Der ARD-Verkehrsservice, Vorsicht bitte in beiden Richtungen auf der A5 Basel-Karlsruhe zwischen Appenweier und Raststätte-Rentschtal-Ost. Dort laufen Personen. Und die A81 Singen Richtung Schaffhausen ist zwischen Kreuzingen und Hilzingen nach einem Unfall weiterhin gesperrt. Und aktuell kommt noch rein, Vorsicht bitte auf der A7 Fulda Richtung Kassel zwischen Guxhagen und Dreieck Kassel Süd. Da steht ein unbeleuchtetes Fahrzeug. Gute Fahrt allen unterwegs.
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0: 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In ein paar Minuten erfüllen wir nochmal einen Musikwunsch und jetzt direkt ein Song, den man gut laut hören kann. Leon Rimes, Crazy Women.

Casey Musgraves, Dry Spell. Jetzt erfüllen wir noch einen tollen Musikwunsch hier im ARD Musikclub Country. Den haben uns Günther und Birgit geschickt. Toby Keith, As Good As I Once Was. Das ist eine witzige Nummer. Bisschen selbstironisch, wie Toby Keith das gerne gehabt hat. Über einen, der sagt, naja, man merkt schon, wenn man älter wird, ne, geht uns allen so. Und er meint, ich bin nicht mehr so gut wie früher, aber einmal bin ich noch genauso gut wie damals. Also der Song, der spielt so ein bisschen mit diesem I Once Was. Der Song spielt auch in einer Bar und in der ersten Strophe, da möchte er sich gleich mit zwei Frauen einlassen. Und in der zweiten Strophe will er in eine Schlägerei eingreifen und beide Male geht das Ganze schief. Deswegen das Ganze also ein bisschen ironisch, nicht so ernst gemeint und eine coole Nummer. Toby Keith, As Good As I Once Was.

Das Country Duo Love and Theft. Es geht langsam wieder auf Mitternacht zu. Zeit für unsere Country-Ballade der Woche. Und das ist diesmal ein ganz bewegendes Lied von Carrie Underwood. Temporary Home. Mit vielen Dingen im Leben können wir leichter umgehen, wenn wir uns bewusst machen, alles ist nur temporär, ist nur für eine gewisse Zeit. Carrie Underwood ist ja sehr christlich geprägt und es sind drei Szenen in dem Song. Ein kleiner Junge in einer Pflegefamilie, eine alleinerziehende Mutter in einem Heim und ein alter Mann im Krankenhaus. Sie alle eint der Gedanke, hier wo ich gerade bin, das ist nur zeitweise ein Zuhause für mich.

0: Möglichkeiten, doch die wurden eben allesamt nicht genutzt. 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
1: Die Handballer der MT Melsungen haben in der Champions League eine Auswärtsniederlage kassiert. Die Nordhessen mussten sich in Nantes in Frankreich mit 25:33 geschlagen geben. Das waren die Nachrichten. Das Wetter. Heute Nacht kühlt es ab auf 8 bis 1 Grad. In den Niederungen breitet sich wieder Nebel aus. Zum Teil bleibt es auch am Tag länger neblig trüb. Ansonsten scheint meist die Sonne. Dann werden bis zu 19 Grad erreicht. Im Dauergrau nur 12 Grad. Die Aussichten am Freitag noch wenig Änderung. Bis 20 Grad am Samstag wechselhaft und kühler. Nur noch 9 bis 15 Grad. Die Zeit

Autofahrer, ein Falschfahrer auf der A71 Erfurt-Sangerhausen. Zwischen dem Kreuz Erfurt und Erfurt-Bindersleben kommt Ihnen ein Falschfahrer entgegen. Äußerst rechts fahren, nicht überholen. Auf der A71 Erfurt-Sangerhausen zwischen dem Kreuz Erfurt und Erfurt-Bindersleben ist ein Falschfahrer unterwegs.

0: Es ist 12:30. Der Verkehrsservice in der ARD-Hitnacht. Leider mit einer Falschfahrermeldung immer noch auf der A71 Erfurt-Sangerhausen. Zwischen dem Kreuz Erfurt und Erfurt-Bindersleben kommt Ihnen ein Falschfahrer entgegen. Äußerst rechts fahren und nicht überholen ist klar. Auf der A71 Erfurt-Sangerhausen zwischen dem Kreuz Erfurt und Erfurt-Bindersleben ist ein Falschfahrer unterwegs. Der Falschfahrer fährt auf der Richtungsfahrbahn Sangerhausen in Richtung Schweinfurt. Dann haben wir die A2, Hannover Richtung Dortmund. Die Strecke ist zwischen Herford-Bad Salzuflen und Ostwestfalen-Lippe gesperrt wegen Bauarbeiten. Und die A8, Stuttgart Richtung München, ist zwischen Sulzemoos und Dachau-Fürstenfeldbruck gesperrt. Die A24, Hamburg Richtung Berlin, ist zwischen Hamburg-Horn und Jenfeld wegen Bauarbeiten bis morgen Abend gesperrt. Es gibt aber eine Umleitung. Und die A81, Singen Richtung Schaffhausen, ist zwischen dem Kreuz Singen und Hilzingen gesperrt wegen Bergungsarbeiten. Letzte Meldung, A113, Neukölln Richtung Schönefeld. Die Strecke ist zwischen Spätstraße und Schönefeld Nord gesperrt wegen Tunnelwartungsarbeiten bis nachher am Morgen um 5. Und das war's. Das waren die Verkehrsmeldungen. Wir wünschen Ihnen eine gute Fahrt.
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0: Die ARD-Hitnacht hier. Ein herzliches Willkommen, auch natürlich an der 0800 80 80 110. Die Romy hier. Hi.
1: Ja, hallo, hier ist die Claudia aus Max der Heidhof wieder.
0: Ja.
1: Aus der Oberpfalz von Bayern. Ich möchte Ihnen sagen, dass heute eine super Musik ist. Schon lange nicht mehr so eine gute Musik.
0: Okay.
1: An die Romy und dann Ihrem Team einen schönen Gruß.
0: Ach, danke schön.
1: Und ich möchte auch gerne grüßen meinen Neffen Benjamin Lang.
0: Ja.
1: Der ist Bäcker, der arbeitet.
0: Okay.
1: Ein gutes Gelingen.
0: Na, danke schön, Claudia. Gutes Gelingen. Liebe Grüße in die Oberpfalz. Wir wünschen allen Bäckern gutes Gelingen, ne, die jetzt schon am Backofen stehen. Und wir sind so froh, dass wir euch haben und ihr schon so fleißig seid. Nachher, am Morgen, da freuen sich nicht wenige über frische Brötchen, Croissants und alles, was schmeckt und lecker ist. Schöne Nacht mit der ARD-Hitnacht.

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1: Gott sei Dank, lieber Autofahrer, soeben kam die Entwarnung für die A71 Erfurt-Sangerhausen. Kein Falschfahrer mehr zwischen dem Kreuz Erfurt und Erfurt-Bindersleben.
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0: Der monatliche Zusatzbeitrag ist nur eine Rechengröße. Die tatsächliche Höhe legt jede Krankenkasse individuell fest. Der Zusatzbeitrag wird zusätzlich zum regulären Beitragssatz von 14,6% fällig. Insgesamt zahlen Arbeitnehmer und Arbeitgeber also je zur Hälfte 17,5% des Bruttolohns an die Krankenkassen. Die Empfehlung ist aber keine Garantie, dass es nicht doch zu Beitragssteigerungen kommt. Für 2026 war der durchschnittliche Zusatzbeitrag auch bei 2,9% festgelegt worden. Tatsächlich betrug er im Durchschnitt gut 3,1%.
1: Union und SPD haben vereinbart, eine Frühstartrente einzuführen. Der Finanzausschuss hat einen Entwurf beschlossen, der morgen vom Bundestag verabschiedet werden soll. Auch der Bundesrat muss noch zustimmen. Kinder sollen künftig Geld vom Staat bekommen, um Vermögen fürs Alter aufzubauen. Konkret soll der Bund für jedes 6-jährige Kind bis zum 18. Lebensjahr monatlich 10 Euro in ein Altersvorsorgedepot einzahlen. In der Fußball-Champions League hat Stuttgart mit 3:0 bei Slovan Bratislava gewonnen. Borussia Dortmund dagegen kassierte eine 0:1 Niederlage bei Bodø Glimt in Norwegen. Aus der Sportredaktion Hendrik Lückhoff.
2: Borussia Dortmund tat sich auf dem Kunstrasenplatz im norwegischen Bodø nahe des Polarkreises schwer. Nach einer schwachen ersten Hälfte kassierte der BVB zu Beginn des zweiten Durchgangs den verdienten Gegentreffer.

Die ARD-Hitnacht mit toller, schöner Musik, mit den besten Hits, sagen wir immer. Musik, die an Sommer erinnert, jetzt an Licht, an Wärme, an Freundlichkeit, an schöne Tage. Einfach an den Ort, wo kein Stress herrscht. Also klingt es zumindest, ne? Vom Klang ist es fröhlich, leicht, unbeschwert. Wir blasen die kalte Dunkelheit einfach weg und wir machen Platz für Urlaubsgefühle. Voila!

0: Berlin ist aktuell. Die Strecke ist ja zwischen Hamburg-Horn und Jenfeld wegen Bauarbeiten bis morgen Abend gesperrt. Eine Umleitung ist aber eingerichtet. Dann haben wir die A81 Singen Richtung Schaffhausen. Die Strecke ist zwischen dem Kreuz Singen und Hilzingen immer noch gesperrt wegen Bergungsarbeiten. Und die A113 Neukölln Richtung Schönefeld ist zwischen Spätstraße und Schönefeld Nord gesperrt wegen Tunnelwartungsarbeiten bis nachher um 5. Das waren die Verkehrsmeldungen. Wir wünschen Ihnen eine gute Fahrt.
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0: Jetzt Musik von Dieter Bohlen und Thomas Anders. More Than Talking. You're my heart, you're my soul. Ich bin übrigens nicht verwandt mit Thomas Anders. Thomas Anders ist ein Künstlername, aber mein Name ist echt Romy Anders, heiße ich. Und wünsche eine schöne Nacht mit der ARD-Hitnacht.

0: Nachtschwärmer, liebe Frühaufsteher, erzählen Sie uns gern, wo und wobei Sie uns derzeit hören in der ARD-Hitnacht. 0800 80 80 110. Hallo, hallo.
1: Hier ist der Karl Heinz und ich grüße alle meine Kollegen, die Medikamentenfahrer und natürlich auch die Bäcker.
0: Okay.
1: Wünsche euch alle.

Der goldene Reiter, Joachim Witt, ard-hitnacht@mdr.de. Der hat uns Matthias geschrieben aus Greinau, Bayern. Könnt ihr, schreibt er, könnt ihr mal bitte aufhören, die ganze Zeit so geile Musi zu machen? Ich möchte seit einer Stunde ins Bett, heute mal früher, weil ich einen Termin habe und den nicht verschlafen möchte. Ich höre euch jede Nacht, aber heute ist es wieder schwer abzuschalten. Großes Lob und Gruß an alle Vampire und Reisenden. Also ihr in Bayern, ihr gefällt mir heute besonders gut. Das sind wirklich nette Anrufe, das sind witzige E-Mails. Sonst sind ja immer die Sachsen sehr vorne dabei mit der Freundlichkeit, auch die Thüringer. Mitunter genauso unsere Leute aus dem Norden. MacPom oder von der Nordsee, kann man nicht meckern. Aber heute muss ich sagen, heute kennt's Bayern. Servus und eine gute Nacht mit der ARD-Hitnacht.

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1: Um 2 Uhr mit Olaf Knapp. Von heute an ist es an allen deutschen Bahnhöfen verboten, Alkohol zu trinken. Die Bahn hofft, dass sie dadurch sauberer und sicherer wird. Johannes Zuber aus der Nachrichtenredaktion erklärt, was sich genau ändert.
2: Also ab sofort darf man auf dem Bahnsteig oder auch in der Wartehalle keinen Alkohol mehr trinken. In manchen Orten zählen auch die Vorplätze dazu. So ein Verbot, das gab es bisher schon an einigen großen Bahnhöfen, zum Beispiel in Hamburg, Kiel oder Hannover. Jetzt gilt es überall.